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1: Guten Abend und herzlich willkommen zu Schlaflos in Osnabrück auf Hase Radio. Ich bin Heiko und begleite euch durch die Nacht mit den wichtigsten Nachrichten aus der Region, Geschichten, die bewegen und natürlich jeder Menge guter Musik. Macht es euch gemütlich, egal ob unterwegs, bei der Arbeit oder zu Hause. Jetzt kommt ein Klassiker. Crowded House mit Weather With You.

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Willkommen auf Hase Radio zur schönsten Zeit des Tages, nämlich der Nacht. Lasst euch treiben, entspannt euch und begleitet mich auf eine musikalische Reise durch die Dunkelheit. Egal, ob ihr wach bleibt oder langsam einfach zur Ruhe kommt, diese Nacht ist definitiv für euch gemacht.

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2: Bei mir ist Tore. Hallo. Ein Erdbeben der Stärke 6,7 hat am Donnerstagmittag die peruanische Andenregion erschüttert. Das Beben ereignete sich nahe Upahuacho in 66 Kilometern Tiefe. Mindestens 2 Menschen wurden verletzt, zudem entstanden Schäden an Häusern, Gesundheitszentren und einer Schule. Eine Tsunami-Gefahr besteht laut Marine nicht. Nach dem Schlossgarten Open Air in Osnabrück gibt es Diskussionen über die wiederholte Einblendung FCK-AfD auf Veranstaltungsbildschirmen. AfD-Oberbürgermeisterkandidat Thorsten Wassermann fragt, ob Sponsoren informiert waren. Die Stadtwerke erklären, die Botschaft sei nicht abgesprochen gewesen. Weitere angefragte Sponsoren, die Stadt und Veranstalter Gold Rush, äußerten sich bislang nicht. Der Deutsche Wetterdienst warnt bis 17.30 Uhr vor starken Gewittern im Raum Kloppenburg, Bersenbrück und Dinklage. Erwartet werden Starkregen mit bis zu 15 Litern pro Quadratmeter, Windböen bis 60 Stundenkilometern und kleinkörniger Hagel. Es besteht Gefahr durch Blitzschlag, Aquaplaning und örtliche Überflutungen.
3: Ja, Tore, lass uns das Wetter in Osnabrück anschauen. Aktuell nieselt es bei 15 Grad, begleitet von einem lauen Lüftchen. Später verziehen sich die Wolken, nachts wird es klar. Heute meist wolkig mit kleinen Schauern, bis 21 Grad, nachts 14 Grad. Morgen 18 Grad, viele Wolken und gelegentlich ein Schauer. Der Schirm darf mitspielen. Übermorgen trocken, meist grau, aber mit 20 Grad wieder etwas freundlicher.
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4: Schauen wir uns den Verkehr in und um Osnabrück an. Bei Recke sind zwischen Püttenbeckstraße und Kanalstraße sowie zwischen Steinbeckerstraße und Haarstraße jeweils weniger als einen halben Kilometer voll gesperrt. Fahrt bitte vorsichtig und kommt gut ans Ziel.
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5: Guten Abend Osnabrück und Umgebung. Hier ist Heiko bei Schlaflos in Osnabrück auf Hase Radio. Schön, dass ihr dabei seid. Egal, ob ihr noch unterwegs seid, arbeitet oder einfach nicht einschlafen könnt. Nach den aktuellen Nachrichten gibt's wieder Musik für euch. Jetzt wird's gefühlvoll und countrylastig. Luke Bryan mit Blood Brothers.

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1: Tore am Mikrofon, hallo. Ein Erdbeben der Stärke 6,7 hat am Donnerstagmittag die peruanische Andenregion erschüttert. Das Beben ereignete sich nahe Upahuacho in 66 Kilometern Tiefe. Mindestens 2 Menschen wurden verletzt, zudem entstanden Schäden an Häusern, Gesundheitszentren und einer Schule. Eine Tsunami-Gefahr besteht laut Marine nicht. Nach dem Schlossgarten Open Air in Osnabrück gibt es Diskussionen über die wiederholte Einblendung FCK-AfD auf Veranstaltungsbildschirmen. AfD-Oberbürgermeisterkandidat Thorsten Wassermann fragt, ob Sponsoren informiert waren. Die Stadtwerke erklären, die Botschaft sei nicht abgesprochen gewesen. Weitere angefragte Sponsoren, die Stadt und Veranstalter Gold Rush, äußerten sich bislang nicht. Der Deutsche Wetterdienst warnt bis 17.30 Uhr vor starken Gewittern im Raum Kloppenburg, Bersenbrück und Dinklage. Erwartet werden Starkregen mit bis zu 15 Litern pro Quadratmeter, Windböen bis 60 Stundenkilometern und kleinkörniger Hagel. Es besteht Gefahr durch Blitzschlag, Aquaplaning und örtliche Überflutungen.
2: Ja, Tore, lass uns das Wetter in Osnabrück anschauen. Aktuell nieselt es bei 15 Grad, begleitet von einem lauen Lüftchen. Später verziehen sich die Wolken, nachts wird es klar. Heute meist wolkig mit kleinen Schauern, bis 21 Grad, nachts 14 Grad. Morgen 18 Grad, viele Wolken und gelegentlich ein Schauer. Der Schirm darf mitspielen. Übermorgen trocken, meist grau, aber mit 20 Grad wieder etwas freundlicher.
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3: Ein Blick auf den Verkehr in und um Osnabrück. Zwischen der Kanalstraße und der Kreuzung Püttenbeckstraße-Reckerstraße bei Recke ist die Straße in beiden Richtungen gesperrt. Auch zwischen der Haarstraße und der Kreuzung Reckerstraße-Steinbeckerstraße bei Recke ist die Straße gesperrt. Fahrt bitte vorsichtig und kommt gut ans Ziel.
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4: Guten Abend Osnabrück und die ganze Region. Hier ist Heiko mit Schlaflos in Osnabrück auf Hase Radio. Schön, dass du noch wach bist und uns durch die Nacht begleitest. Nach aktuellen Nachrichten und viel guter Musik legen wir jetzt einen echten Country-Klassiker auf. Die Bellamy Brothers sind da mit If I Said You Had a Beautiful Body. Viel Spaß!

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1: Guten Morgen Osnabrück, Heiko. Heute wird's wettertechnisch ziemlich elektrisch, oder?
2: Allerdings, für viele Orte rund um Osnabrück gilt eine Warnung vor starkem Gewitter. Erwartet werden Starkregen, Windböen bis 60 km pro Stunde und möglicherweise kleiner Hagel.
1: Also lieber keinen Spaziergang mit dem Regenschirm als Blitzableiter?
2: Genau, am besten Schutz in Gebäuden suchen, Gewässer meiden, lose Dinge auf Balkon und Terrasse sichern und mit dem Auto besonders vorsichtig fahren. Unterführungen bei Starkregen besser umfahren.
1: Vom Wetter zum wichtigen Schutz für Kinder. Die Stadt lädt Eltern zu einem Informationsabend ein. Worum geht's?
2: Um Prävention gegen sexualisierte Gewalt und darum, Kinder in ihrer Selbstbestimmung zu stärken. Vorgestellt wird ein Programm für Grund- und Förderschulen mit kreativen Projekten, Fortbildungen für Schulpersonal und praktischen Hilfen für Familien.
1: Wann können Eltern ihre Fragen loswerden?
2: Am 8. September um 19 Uhr im großen Saal des Hauses der Jugend. Die Stadt finanziert das Angebot, für Schulen entstehen also keine zusätzlichen Kosten. Mehr Hintergründe und aktuelle Nachrichten findet ihr auf hasepost.de.
1: Leider noch ein ernster Fall. Eine Seniorin aus Osnabrück ist auf einen Schockanruf hereingefallen.
2: Eine angebliche Ärztin behauptete, der Enkel liege im Krankenhaus und brauche Geld. Später gab sich eine weitere Stimme als Tochter aus. Die Seniorin übergab Bargeld und Schmuck an einen unbekannten Mann an der Weserstraße.
1: Wen sucht die Polizei?
2: Zeugen, die dort verdächtige Personen oder Fahrzeuge gesehen haben. Der Mann war schlank, hatte kurze dunkle Haare und trug dunkle Kleidung. Die Kontaktnummer der Polizei sowie weitere News aus Osnabrück findet ihr auf hasepost.de.
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1: If you mean I am with Thor, hello? Ein Erdbeben der Stärke 6,7 hat am Donnerstagmittag die peruanische Andenregion erschüttert. Das Beben ereignete sich nahe Upahuacho in 66 Kilometern Tiefe. Mindestens 2 Menschen wurden verletzt, zudem entstanden Schäden an Häusern, Gesundheitszentren und einer Schule. Eine Tsunami-Gefahr besteht laut Marine nicht. Nach dem Schlossgarten Open Air in Osnabrück gibt es Diskussionen über die wiederholte Einblendung FCK-AfD auf Veranstaltungsbildschirmen. AfD-Oberbürgermeisterkandidat Thorsten Wassermann fragt, ob Sponsoren informiert waren. Die Stadtwerke erklären, die Botschaft sei nicht abgesprochen gewesen. Weitere angefragte Sponsoren, die Stadt und Veranstalter Gold Rush, äußerten sich bislang nicht. Der Deutsche Wetterdienst warnt bis 17.30 Uhr vor starken Gewittern im Raum Kloppenburg, Bersenbrück und Dinklage. Erwartet werden Starkregen mit bis zu 15 Litern pro Quadratmeter, Windböen bis 60 Stundenkilometern und kleinkörniger Hagel. Es besteht Gefahr durch Blitzschlag, Aquaplaning und örtliche Überflutungen. Weiter mit dem Wetter, Hanna.
2: Danke, Tore. Das Wetter in Osnabrück. Aktuell 14 Grad und meist klar, mit leichtem Wind. Frühmorgens ziehen rasch viele Wolken auf. Heute wird es überwiegend grau, später sind leichte Schauer möglich, bis 21 Grad. Morgen bleibt es wolkig bis bedeckt, vereinzelt regnet es bei etwa 20 Grad. Danach ist es weiter bedeckt, aber voraussichtlich trocken, ebenfalls bis 20 Grad.
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3: Ein Blick auf den Verkehr in und um Osnabrück. Zwischen der Kanalstraße und der Kreuzung Püttenbeckstraße-Reckerstraße bei Recke ist die Straße in beiden Richtungen gesperrt. Auch zwischen der Haarstraße und der Kreuzung Reckerstraße-Steinbeckerstraße bei Recke kommst du wegen einer Sperrung nicht durch. Fahrt bitte vorsichtig und kommt gut ans Ziel.
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4: Guten Morgen, Osnabrück und die ganze Region. Kurz nach 5, schön, dass du mit Hase Radio in den Tag startest. Wir versorgen dich gleich mit Nachrichten aus aller Welt und natürlich mit dem Wichtigsten aus unserer Umgebung. Dazu gibt's die passende Musik für deinen Morgen. Jetzt Bon Jovi und Sugarland mit Have a Nice Day.

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Guten Morgen und willkommen zu einem weiteren wundervollen Tag. 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
1: Hier ist Hans mit den aktuellen Meldungen aus der Region. Willkommen zu den Lokalnachrichten. Am Sonntag können Bürgerinnen und Bürger die Osnabrücker Kommunalwahlergebnisse ab 17:30 in der Lagerhalle verfolgen. Gezeigt werden Live-Ergebnisse, begleitet von Diskussionen mit Kandidierenden, Musik und Einordnungen durch Parteien sowie Gäste aus Kultur und Medien. Moderator ist Journalist Ludger Abeln. Falls keine Entscheidung über das Oberbürgermeisteramt fällt, ist 2 Wochen später ein weiterer Wahlabend geplant. Ergebnisse sind auch online bei der Stadt abrufbar. Nach einem Schockanruf hat eine 84-jährige Osnabrückerin am 13. August Bargeld und Schmuck an einen unbekannten Mann übergeben. Die Täterin gab sich am Telefon als Ärztin aus und behauptete, der Enkel benötige dringend finanzielle Hilfe. Der Abholer war etwa 25 bis 30 Jahre alt und dunkel gekleidet. Hinweise an die Polizei: 0541 327 2151. Am 21. August 2026 wurden in Osnabrück mobile Geschwindigkeitskontrollen an der Bremer Straße und der Kirchstraße gemeldet. Verkehrsteilnehmende sollten die zulässige Höchstgeschwindigkeit beachten und ihr Tempo den aktuellen Straßen- und Wetterverhältnissen anpassen. Die genannten Standorte beruhen auf Leserhinweisen und öffentlich zugänglichen Informationen. Eine Gewähr für Vollständigkeit und Aktualität besteht nicht. Damit sind Sie hier aus der Region wieder bestens informiert.

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1: The original phrase is ambiguous in English. 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Ein Erdbeben der Stärke 6,7 hat am Donnerstagmittag die peruanische Andenregion erschüttert. Das Beben ereignete sich nahe Upahuacho in 66 Kilometern Tiefe. Mindestens 2 Menschen wurden verletzt, zudem entstanden Schäden an Häusern, Gesundheitszentren und einer Schule. Eine Tsunami-Gefahr besteht laut Marine nicht. In Osnabrück sind am 21. August mobile Geschwindigkeitskontrollen an der Bremer Straße und an der Kirchstraße gemeldet. Die Angaben beruhen auf Leserhinweisen und öffentlichen Meldungen und sind ohne Gewähr. Autofahrer sollen ihre Geschwindigkeit den geltenden Regeln und Verkehrsverhältnissen anpassen. Der Deutsche Wetterdienst warnt bis 17.30 Uhr vor starken Gewittern im Raum Kloppenburg, Bersenbrück und Dinklage. Erwartet werden Starkregen mit bis zu 15 Litern pro Quadratmeter, Windböen bis 60 Stundenkilometern und kleinkörniger Hagel. Es besteht Gefahr durch Blitzschlag, Aquaplaning und örtliche Überflutungen.
2: Danke, Tore. Das Wetter in Osnabrück. Aktuell 14 Grad und meist klar, mit leichtem Wind. Früh morgens ziehen rasch viele Wolken auf. Heute wird es überwiegend grau, später sind leichte Schauer möglich, bis 21 Grad. Morgen bleibt es wolkig bis bedeckt, vereinzelt regnet es bei etwa 20 Grad. Danach ist es weiter bedeckt, aber voraussichtlich trocken, ebenfalls bis 20 Grad.
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3: Schauen wir uns den Verkehr in und um Osnabrück an. Zwischen Kanalstraße und Püttenbeckstraße bzw. Reckerstraße bei Recke ist die Straße in beiden Richtungen gesperrt. Auch zwischen Reckerstraße bzw. Steinbeckerstraße und Haarstraße bei Recke ist die Straße gesperrt. Fahrt bitte vorsichtig und kommt gut ans Ziel.
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4: Guten Morgen Osnabrück und die Region. Schön, dass du heute früh mit Hase Radio in den Tag startest. Gleich gibt's die wichtigsten Nachrichten aus aller Welt und natürlich alles, was bei uns vor Ort wichtig ist. Aber erst einmal machen wir die Musik ein bisschen lauter. David Guetta und Sia mit Beautiful People. Viel Spaß!

Der Tag ist noch relativ frisch, wenn ich so auf die Uhr schaue, und damit allen zusammen nochmal einen richtig guten Morgen. Gut ist er auf jeden Fall, denn es riecht förmlich nach einem Tag, der gute Laune bringt. Und solange man noch riechen kann, kann es ja gar nicht so schlimm sein, oder? Also, mit einem Lächeln durch den Tag, und passend dazu ist vielleicht jetzt dieser Hit hier.

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0: Ob Frühjahrsputz oder Spaziergang durch die Frühlingsluft, wir haben die passende Musik.

Der Tag ist noch relativ frisch, wenn ich so auf die Uhr schaue und damit allen zusammen nochmal einen richtig guten Morgen. Gut ist er auf jeden Fall, denn es riecht förmlich nach einem Tag, der gute Laune bringt. Und solange man noch riechen kann, kann es ja gar nicht so schlimm sein, oder? Also, mit einem Lächeln durch den Tag und passend dazu ist vielleicht jetzt dieser Hit hier.

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1: Guten Morgen Osnabrück, Heiko. Heute wird's wettertechnisch ziemlich elektrisch, oder?
2: Allerdings, für viele Orte rund um Osnabrück gilt eine Warnung vor starkem Gewitter. Erwartet werden Starkregen, Windböen bis 60 km pro Stunde und möglicherweise kleiner Hagel.
1: Also lieber keinen Spaziergang mit dem Regenschirm als Blitzableiter?
2: Genau, am besten Schutz in Gebäuden suchen, Gewässer meiden, lose Dinge auf Balkon und Terrasse sichern und mit dem Auto besonders vorsichtig fahren. Unterführungen bei Starkregen besser umfahren.
1: Vom Wetter zum wichtigen Schutz für Kinder. Die Stadt lädt Eltern zu einem Informationsabend ein. Worum geht's?
2: Um Prävention gegen sexualisierte Gewalt und darum, Kinder in ihrer Selbstbestimmung zu stärken. Vorgestellt wird ein Programm für Grund- und Förderschulen mit kreativen Projekten, Fortbildungen für Schulpersonal und praktischen Hilfen für Familien.
1: Wann können Eltern ihre Fragen loswerden?
2: Am 8. September um 19 Uhr im großen Saal des Hauses der Jugend. Die Stadt finanziert das Angebot, für Schulen entstehen also keine zusätzlichen Kosten. Mehr Hintergründe und aktuelle Nachrichten findet ihr auf hasepost.de.
1: Leider noch ein ernster Fall. Eine Seniorin aus Osnabrück ist auf einen Schockanruf hereingefallen.
2: Eine angebliche Ärztin behauptete, der Enkel liege im Krankenhaus und brauche Geld. Später gab sich eine weitere Stimme als Tochter aus. Die Seniorin übergab Bargeld und Schmuck an einen unbekannten Mann an der Weserstraße.
1: Wen sucht die Polizei?
2: Zeugen, die dort verdächtige Personen oder Fahrzeuge gesehen haben. Der Mann war schlank, hatte kurze dunkle Haare und trug dunkle Kleidung. Die Kontaktnummer der Polizei sowie weitere News aus Osnabrück findet ihr auf hasepost.de.
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1: Hier sind die Lokalnachrichten mit Hans. Am Sonntag können Bürgerinnen und Bürger die Osnabrücker Kommunalwahlergebnisse ab 17:30 in der Lagerhalle verfolgen. Gezeigt werden Live-Ergebnisse, begleitet von Diskussionen mit Kandidierenden, Musik und Einordnungen durch Parteien sowie Gäste aus Kultur und Medien. Moderator ist Journalist Ludger Abeln. Falls keine Entscheidung über das Oberbürgermeisteramt fällt, ist 2 Wochen später ein weiterer Wahlabend geplant. Ergebnisse sind auch online bei der Stadt abrufbar. Nach einem Schockanruf hat eine 84-jährige Osnabrückerin am 13. August Bargeld und Schmuck an einen unbekannten Mann übergeben. Die Täterin gab sich am Telefon als Ärztin aus und behauptete, der Enkel benötige dringend finanzielle Hilfe. Der Abholer war etwa 25 bis 30 Jahre alt und dunkel gekleidet. Hinweise an die Polizei 05417327215. Am 21. August 2026 wurden in Osnabrück mobile Geschwindigkeitskontrollen an der Bremer Straße und der Kirchstraße gemeldet. Verkehrsteilnehmende sollten die zulässige Höchstgeschwindigkeit beachten und ihr Tempo den aktuellen Straßen- und Wetterverhältnissen anpassen. Die genannten Standorte beruhen auf Leserhinweisen und öffentlich zugänglichen Informationen. Eine Gewähr für Vollständigkeit und Aktualität besteht nicht. Das waren die Meldungen aus unserer Region.

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1: Am 21. August 1952, heute vor 74 Jahren, wird in Ankara ein Junge geboren, der später den britischen Punk

politisch aufladen und Rockgeschichte schreiben wird. John Graham Mellor, besser bekannt als Joe Strummer. Sein Vater ist Diplomat, die Kindheit geprägt von Ortswechseln, Internaten und dem Blick auf Klassenunterschiede und Autoritäten. Vielleicht entsteht genau dort jener scharfe Beobachter, der später nicht einfach nur Lieder singen will. In den 70ern wird aus Mellor Joe Strummer, ein Name, der nach Rhythmus klingt, nach Gitarre ohne Eitelkeit und nach dem festen Willen, nicht den nächsten virtuosen Rockhelden zu spielen. 1976 gründet er gemeinsam mit Mick Jones, Paul Simonon und später Topper Heaton The Clash. Punk ist der Ausgangspunkt, aber für Strummer nie das Gefängnis. Reggae, Ska, Dub, Rockabilly, Funk und politische Texte fließen zusammen. Arbeitslosigkeit, Rassismus, Imperialismus und das Leben in einer angespannten Stadt werden zu seinem musikalischen Material. Mit London Calling erreicht diese Haltung 1979 eine Wucht, die weit über drei Akkorde hinausgeht. Rock the Casbah bringt 1982 den Groove bis auf Platz 8 der US-Charts. Und Should I Stay or Should I Go, ursprünglich ebenfalls 1982 veröffentlicht, landet nach einer Neuauflage 1991 sogar auf Platz 1 in Großbritannien. Nach The Clash geht Strummer weiter. Mit den Mescaleros verbindet er Punk mit Folk, Weltmusik, Latin-Rhythmen und Dub. Ein Künstler, der sich nie mit seinem eigenen Denkmal zufrieden gibt. Am 22. Dezember 2002 stirbt er mit 50 Jahren in Somerset an einem unentdeckten, angeborenen Herzfehler. Plötzlich, viel zu früh, aber mit einem Werk, das weiter unter Spannung steht. Und genau diese Spannung liegt in den ersten Worten eines Songs, der bis heute klingt wie eine Sirene aus einer brennenden Zukunft. London Calling.

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1: If you meant to address Thor with Hello Thor, use Hello Thor. Ein heftiges Gewitter hat am Donnerstag die spanische Provinz Valencia getroffen. Windböen bis zu 149 Kilometern pro Stunde in Sumacasa verursachten mit Hagel Sachschäden, stürzten Bäume und Gebäudeteile um und behinderten Straßen- und Bahnverkehr. In Cullera wurde ein Mann durch einen Sonnenschirm verletzt. In Osnabrück sind am 21. August mobile Geschwindigkeitskontrollen an der Bremer Straße und an der Kirchstraße gemeldet. Die Angaben beruhen auf Leserhinweisen und öffentlichen Meldungen und sind ohne Gewähr. Autofahrer sollen ihre Geschwindigkeit den geltenden Regeln und Verkehrsverhältnissen anpassen. Der Deutsche Wetterdienst warnt bis 17.30 Uhr vor starken Gewittern im Raum Kloppenburg, Bersenbrück und Dinklage. Erwartet werden Starkregen mit bis zu 15 Litern pro Quadratmeter, Windböen bis 60 Stundenkilometern und kleinkörniger Hagel. Es besteht Gefahr durch Blitzschlag, Aquaplaning und örtliche Überflutungen.
2: Danke, Tore. Das Wetter in Osnabrück. Aktuell 14 Grad und meist klar, mit leichtem Wind. Frühmorgens ziehen rasch viele Wolken auf. Heute wird es überwiegend grau, später sind leichte Schauer möglich, bis 21 Grad. Morgen bleibt es wolkig bis bedeckt, vereinzelt regnet es bei etwa 20 Grad. Danach ist es weiter bedeckt, aber voraussichtlich trocken, ebenfalls bis 20 Grad.
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3: Ein Blick auf den Verkehr in und um Osnabrück. Bei Recke ist die Strecke zwischen Kanalstraße und Püttenbeckstraße in beiden Richtungen auf weniger als einem halben Kilometer voll gesperrt. Auch zwischen Haarstraße und Reckerstraße kommst du wegen einer Vollsperrung nicht durch. Fahrt bitte vorsichtig und kommt gut ans Ziel.
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4: Guten Morgen Osnabrück und Umgebung. Schön, dass du mit Hase Radio in den Tag startest. Gleich gibt's die wichtigsten Nachrichten aus aller Welt und natürlich alles, was bei uns in der Region wichtig ist. Erstmal aber Musik für deinen Morgen. Hier sind Kungs, David Guetta und Izzy Bizou mit All Night Long.

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0: Einen wunderschönen guten Morgen. 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
1: Hier sind die Lokalnachrichten mit Hans. Am Sonntag können Bürgerinnen und Bürger die Osnabrücker Kommunalwahlergebnisse ab 17:30 in der Lagerhalle verfolgen. Gezeigt werden Live-Ergebnisse, begleitet von Diskussionen mit Kandidierenden, Musik und Einordnungen durch Parteien sowie Gäste aus Kultur und Medien. Moderator ist Journalist Ludger Abeln. Falls keine Entscheidung über das Oberbürgermeisteramt fällt, ist 2 Wochen später ein weiterer Wahlabend geplant. Ergebnisse sind auch online bei der Stadt abrufbar. Nach einem Schockanruf hat eine 84-jährige Osnabrückerin am 13. August Bargeld und Schmuck an einen unbekannten Mann übergeben. Die Täterin gab sich am Telefon als Ärztin aus und behauptete, der Enkel benötige dringend finanzielle Hilfe. Der Abholer war etwa 25 bis 30 Jahre alt und dunkel gekleidet. Hinweise an die Polizei 0541 3227 251. Am 21. August 2026 wurden in Osnabrück mobile Geschwindigkeitskontrollen an der Bremer Straße und der Kirchstraße gemeldet. Verkehrsteilnehmende sollten die zulässige Höchstgeschwindigkeit beachten und ihr Tempo den aktuellen Straßen- und Wetterverhältnissen anpassen. Die genannten Standorte beruhen auf Leserhinweisen und öffentlich zugänglichen Informationen. Eine Gewähr für Vollständigkeit und Aktualität besteht nicht. Das waren die aktuellen Meldungen aus Ihrer Lokalredaktion.

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1: Hallo, ich bin Tore. Wegen der El Niño-bedingten Trockenheit begrenzt Panama die Zahl der Schiffe im Panama-Kanal. Ab dem 3. September dürfen täglich höchstens 34, ab Mitte September nur noch 32 Schiffe passieren. Zwischen Mai und August fiel rund 34% weniger Regen als im Durchschnitt. Über den Kanal laufen 5% des Welthandels. In Osnabrück sind am 21. August mobile Geschwindigkeitskontrollen an der Bremer Straße und an der Kirchstraße gemeldet. Die Angaben beruhen auf Leserhinweisen und öffentlichen Meldungen und sind ohne Gewähr. Autofahrer sollen ihre Geschwindigkeit den geltenden Regeln und Verkehrsverhältnissen anpassen. Der Deutsche Wetterdienst warnt bis 17.30 Uhr.

0: sich vor starken Gewittern im Raum Kloppenburg, Bersenbrück und Dinklage. Erwartet werden Starkregen mit bis zu 15 Litern pro Quadratmeter, Windböen bis 60 Stundenkilometern und kleinkörniger Hagel. Es besteht Gefahr durch Blitzschlag, Aquaplaning und örtliche Überflutungen.
1: Danke, Tore. Das Wetter in Osnabrück. Aktuell 14 Grad und meist klar, mit leichtem Wind. Frühmorgens ziehen rasch viele Wolken auf. Heute wird es überwiegend grau, später sind leichte Schauer möglich, bis 21 Grad. Morgen bleibt es wolkig bis bedeckt, vereinzelt regnet es bei etwa 20 Grad. Danach ist es weiter bedeckt, aber voraussichtlich trocken, ebenfalls bis 20 Grad.
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3: Schauen wir uns den Verkehr in und um Osnabrück an. Zwischen Kanalstraße und Püttenbeckstraße, Reckerstraße bei Recke, ist die Straße gesperrt. Eine weitere Sperrung betrifft den Abschnitt zwischen Haarstraße und Reckerstraße, Steinbeckerstraße bei Recke. Fahrt bitte vorsichtig und kommt gut ans Ziel.
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4: Guten Morgen Osnabrück und Umgebung. Schön, dass du mit Hase Radio in den Tag startest. Gleich gibt's für dich wieder die wichtigsten Nachrichten aus aller Welt und natürlich alles, was bei uns in der Region wichtig ist. Jetzt drehen wir aber erstmal die Musik auf. Hier sind Shirin David und Ski Agu mit Atzen und Barbies.

0: Hier zum Beispiel.
1: Laut dem The Optimist Daily Editorial Team in der Publikation The Optimist Daily – Making Solutions the News meiden Nagetiere und kriechende Insekten den Geruch von Eukalyptusöl. Eine Studie von 2014 bestätigte es als natürliches Abwehrmittel.
0: Doch Vorsicht! Einfach in Eukalyptusöl getränkte Wattebäusche auszuprobieren.

0: festzulegen, ist ein Fehler. Der Schädlingsbekämpfungsexperte Jim McHale warnt, der Geruch verfliegt schnell und man bietet Mäusen nur weiches Nistmaterial.
1: McHale empfiehlt stattdessen eine 5%ige Lösung auf Ölbasis, die an Eintrittsstellen und Wegen aufgetragen wird. Der einzige Haken dabei? Diese 5%-Lösung muss jeden Tag frisch aufgetragen werden.
0: Und noch eine wichtige Warnung. Reines Eukalyptusöl ist hochgiftig für Haustiere und Kleinkinder. Wer diese nützlichen Tipps teilt, kann die Mission der Plattform als sogenannter Emissary unterstützen.

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0: Guten Morgen, Osnabrück. Tore und Heiko werfen einen Blick auf die aktuellen Schlagzeilen der Hasepost und alles, was Osnabrück heute bewegt.
1: Guten Morgen, Osnabrück, Heiko. Heute wird's wettertechnisch ziemlich elektrisch, oder?
2: Allerdings, für viele Orte rund um Osnabrück gilt eine Warnung vor starkem Gewitter. Erwartet werden Starkregen, Windböen bis 60 km pro Stunde und möglicherweise kleiner Hagel.
1: Also lieber keinen Spaziergang mit dem Regenschirm als Blitzableiter?
2: Genau, am besten Schutz in Gebäuden suchen, Gewässer meiden, lose Dinge auf Balkon und Terrasse sichern und mit dem Auto besonders vorsichtig fahren. Unterführungen bei Starkregen besser umfahren.
1: Vom Wetter zum wichtigen Schutz für Kinder. Die Stadt lädt Eltern zu einem Informationsabend ein. Worum geht's?
2: Um Prävention gegen sexualisierte Gewalt und darum, Kinder in ihrer Selbstbestimmung zu stärken. Vorgestellt wird ein Programm für Grund- und Förderschulen mit kreativen Projekten, Fortbildungen für Schulpersonal und praktischen Hilfen für Familien.
1: Wann können Eltern ihre Fragen loswerden?
2: Am 8. September um 19 Uhr im großen Saal des Hauses der Jugend. Die Stadt finanziert das Angebot, für Schulen entstehen also keine zusätzlichen Kosten. Mehr Hintergründe und aktuelle Nachrichten findet ihr auf hasepost.de.
1: Leider noch ein ernster Fall. Eine Seniorin aus Osnabrück ist auf einen Schockanruf hereingefallen.
2: Eine angebliche Ärztin behauptete, der Enkel liege im Krankenhaus und brauche Geld. Später gab sich eine weitere Stimme als Tochter aus. Die Seniorin übergab Bargeld und Schmuck an einen unbekannten Mann an der Weserstraße.
1: Wen sucht die Polizei?
2: Zeugen, die dort verdächtige Personen oder Fahrzeuge gesehen haben. Der Mann war schlank, hatte kurze dunkle Haare und trug dunkle Kleidung. Die Kontaktnummer der Polizei sowie weitere News aus Osnabrück findet ihr auf hasepost.de.
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1: Hier sind die Lokalnachrichten mit Hans. Am Sonntag können Bürgerinnen und Bürger die Osnabrücker Kommunalwahlergebnisse ab 17:30 in der Lagerhalle verfolgen. Gezeigt werden Live-Ergebnisse, begleitet von Diskussionen mit Kandidierenden, Musik und Einordnungen durch Parteien sowie Gäste aus Kultur und Medien. Moderator ist Journalist Ludger Abel. Falls keine Entscheidung über das Oberbürgermeisteramt fällt, ist 2 Wochen später ein weiterer Wahlabend geplant. Ergebnisse sind auch online bei der Stadt abrufbar. Am 21. August 2026 wurden in Osnabrück mobile Geschwindigkeitskontrollen an der Bremer Straße und der Kirchstraße gemeldet. Verkehrsteilnehmende sollten die zulässige Höchstgeschwindigkeit beachten und ihr Tempo den aktuellen Straßen- und Wetterverhältnissen anpassen. Die genannten Standorte beruhen auf Leserhinweisen und öffentlich zugänglichen Informationen. Eine Gewähr für Vollständigkeit und Aktualität besteht nicht. Nach einer Körperverletzung am Willy-Brandt-Platz in Osnabrück sucht die Polizei das bislang unbekannte Opfer sowie Zeugen. Am 29. Juli gegen 7.50 Uhr soll ein Mann offenbar unvermittelt auf eine Person eingeschlagen haben. Der Tatverdächtige ist bereits bekannt. Hinweise zur Identität des Opfers oder zum Vorfall nimmt die Polizei unter 054-113-27-3103 oder 2015 entgegen. Das waren die aktuellen Meldungen aus Ihrer Lokalredaktion.

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1: Using the Anglicism News, News mit Tor, hallo. Wegen der El Niño-bedingten Trockenheit begrenzt Panama die Zahl der Schiffe im Panama-Kanal. Ab dem 3. September dürfen täglich höchstens 34, ab Mitte September nur noch 32 Schiffe passieren. Zwischen Mai und August fiel rund 34% weniger Regen als im Durchschnitt. Über den Kanal laufen 5% des Welthandels. Nach einer Körperverletzung am Willy-Brandt-Platz in Osnabrück sucht die Polizei das bislang unbekannte Opfer und Zeugen. Am Mittwoch, den 29. Juli, soll ein Mann gegen 7.50 Uhr unvermittelt auf eine Person eingeschlagen haben. Der Tatverdächtige ist den Ermittlern bereits bekannt. Der Deutsche Wetterdienst warnt bis 17.30 Uhr vor starken Gewittern im Raum Kloppenburg, Bersenbrück und Dinklage. Erwartet werden Starkregen mit bis zu 15 Litern pro Quadratmeter, Windböen bis 60 Stundenkilometern und kleinkörniger Hagel. Es besteht Gefahr durch Blitzschlag, Aquaplaning und örtliche Überflutungen. Das war das Neueste aus der Nachrichtenredaktion. Hanna, was sagt das Wetter?
2: Ja, Tore, lass uns das Wetter in Osnabrück anschauen. Aktuell ist der Himmel komplett grau bei 15 Grad mit leichtem Wind. In den nächsten Stunden wird es deutlich wärmer. Am Nachmittag sind bis zu 21 Grad und vereinzelt leichte Schauer möglich. Morgen bleibt es mit etwa 20 Grad.

0: Grad wechselhaft und gelegentlich nass. Übermorgen wird es bei rund 20 Grad zwar wolkig, aber voraussichtlich trocken.
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2: Ein Blick auf den Verkehr in und um Osnabrück. Zwischen Kanalstraße und Küttenbeckstraße bzw. Reckerstraße bei Recke ist die Straße voll gesperrt. Auch zwischen Widukindstraße bzw. Gravenhorster Straße und Nordstraße bzw. Große Straße bei Ibbenbüren ist die Straße voll gesperrt. Fahrt bitte vorsichtig und kommt gut ans Ziel.
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3: Guten Morgen Osnabrück und die Region. Hier ist Heiko bei Hase Radio, kurz nach 9. Während bei uns der Vormittag langsam in Fahrt kommt, sorgt die anhaltende Trockenheit in Panama für große Probleme. Im Panama-Kanal können deutlich weniger Schiffe passieren. Das trifft den Welthandel und könnte Waren auch bei uns teurer machen. Wir ordnen ein, was dahinter steckt. Jetzt gibt's aber erstmal gute Laune. Sleep Tonight, This is the Life von Switch Disco, Reef Rehab und Sam Feld.

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war Dalla von Lola Young. Viertel nach neun bei Hase Radio und jetzt ein Thema, das den Welthandel spürbar ausbremst. In Panama bringt El Niño deutlich zu wenig Regen. Der Panama-Kanal muss deshalb ab dem 3. September täglich weniger Schiffe durchlassen, später sogar nur noch 32 statt 36. Dabei nutzen rund 5% des globalen Seeverkehrs diese wichtige Verbindung zwischen Atlantik und Pazifik. Für jede Schleusung wird viel Süßwasser gebraucht und genau das wird knapp. Zwischen Mai und August fiel etwa ein Drittel weniger Regen als üblich. Jetzt geht's weiter mit Parfum von Jazik und Shindy.

von Jazik und Shindy jetzt ein Thema, das weit über Halle hinausreicht. Bundesfinanzminister Lars Klingbeil übergibt 53 Millionen Euro für die Modernisierung des Wasserwerks Besen. Das soll die Trinkwasserversorgung auch in trockenen Zeiten sichern. Politisch ist der Termin ein deutliches Signal für SPD-Spitzenkandidat Armin Willingmann. Denn seine Partei liegt in Sachsen-Anhalt laut Umfragen nur bei 7%. 1998 waren es noch mehr als 35%. Im Wahlkampf geht's um Rente, Wohnen, Straßen und Geld für Kommunen. Viele Menschen, so Klingbeil selbst, spüren die Entscheidungen aus Berlin bisher zu wenig. Ein schwaches Ergebnis könnte deshalb auch den Druck auf die SPD-Spitze erhöhen. Und jetzt wieder Musik für euch. Band-Aids von Katy Perry. Hey.

Einen wunderschönen guten Morgen zusammen. 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Also, Kopfhörer auf, falls ihr nicht alleine seid. 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

Das war 30 Mal am Tag von Ayman und Sira. Jetzt wird's ernst. Nach dem tödlichen Unfall an der Kreuzung Narupstraße und Karmannstraße fordern drei Osnabrücker Initiativen Konsequenzen von der Stadt. Eine Radfahrerin war am Dienstagmorgen, dem 18. August, von einem Auto erfasst worden und später im Krankenhaus gestorben. Die Person am Steuer flüchtete, die Polizei ermittelt weiter. Fridays for Future, Kettenreaktion und das Unordnungsamt wollen die Kreuzung sofort sichern und alle Radverkehrsunfälle dort unabhängig untersuchen lassen. Im Unfallatlas sind bereits für 2022 und 2024 Unfälle mit Fahrradbeteiligung verzeichnet. Außerdem fragen die Initiativen, warum ein Ratsbeschluss aus dem Jahr 2022 zur systematischen Unfallanalyse offenbar nicht umgesetzt wurde. Ein schweres Thema, das uns sicher weiter beschäftigt. Jetzt erstmal Musik. Hier ist Nobody von Oscar mit K und Khalid. 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

Das war To Be Free von Sam Smith. Und jetzt ein wichtiges Thema für Familien in Osnabrück. Wie können Kinder besser vor sexualisierter Gewalt geschützt und in ihrer Selbstbestimmung gestärkt werden? Darüber informiert die Stadt am Dienstag, den 8. September um 19 Uhr im Haus der Jugend. Im Mittelpunkt steht ein Präventionsprogramm für Grund- und Förderschulen, das seit dem Schuljahr 2024/2025 läuft. Eltern erfahren, welche Angebote es gibt. Kreative Projekte für Kinder, Schulungen für Lehrkräfte und praktische Hilfen für den Alltag. Außerdem können Sie Fragen stellen und mit Fachkräften ins Gespräch kommen. Die Stadt Osnabrück finanziert das Programm vollständig. Oberbürgermeisterin Katharina Pötter sagt, ein gewaltfreies Leben für Kinder müsse immer der oberste Anspruch sein. Sehr wichtig und ein Thema, das uns alle angeht. Und jetzt wechseln wir die Stimmung. Hier kommt Fucked Up von Nina Chuba

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1: Hier ist Hans mit den wichtigsten Meldungen aus unserer Region. Am 21. August 2026 wurden in Osnabrück mobile Geschwindigkeitskontrollen an der Bremer Straße und der Kirchstraße gemeldet. Verkehrsteilnehmende sollten die zulässige Höchstgeschwindigkeit beachten und ihr Tempo den aktuellen Straßen- und Wetterverhältnissen anpassen. Die genannten Standorte beruhen auf Leserhinweisen und öffentlich zugänglichen Informationen. Eine Gewähr für Vollständigkeit und Aktualität besteht nicht. Nach einer Körperverletzung am Willy-Brandt-Platz in Osnabrück sucht die Polizei das bislang unbekannte Opfer sowie Zeugen. Am 29. Juli gegen 7.50 Uhr soll ein Mann offenbar unvermittelt auf eine Person eingeschlagen haben. Der Tatverdächtige ist bereits bekannt. Hinweise zur Identität des Opfers oder zum Vorfall nimmt die Polizei unter 0541 327 3103 oder 2015 entgegen. Nach einem tödlichen Unfall an der Kreuzung Narupstraße-Karmannstraße fordern drei Osnabrücker Initiativen sofortige Sicherungsmaßnahmen und eine unabhängige Untersuchung. Sie kritisieren, dass ein Ratsbeschluss aus dem Jahr 2022 zur Analyse aller Radverkehrsunfälle offenbar nicht umgesetzt wurde. Die Polizei sucht weiterhin nach einem schwarzen SUV mit silbernen Felgen und Fahrradträger. Hinweise nimmt der zentrale Verkehrsdienst Osnabrück entgegen. Damit sind Sie hier aus der Region wieder bestens informiert.

Einen wunderschönen guten Morgen zusammen. Schön, dass ihr wieder eingeschaltet habt. Ich habe gerade schon die Playlist ein bisschen durchwühlt und glaube, da sind ganz fantastische Melodien dabei, die gleich auch dafür sorgen, dass ihr gute Laune bekommt. Also, Kopfhörer auf, falls ihr nicht alleine seid. Ansonsten einfach das Radio lauter drehen und vielleicht die Kollegen im Büro mitbeschallen. Guten Morgen.

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1: Tore am Mikrofon, hallo. Deutschland und 6 weitere Staaten fordern Israel auf, Ausschreibungen für mehr als 1200 Wohnungen im Siedlungsgebiet E1 im Westjordanland zurückzunehmen. Der Plan würde Ostjerusalem weiter vom Westjordanland abtrennen und gefährde laut UNO eine zusammenhängende palästinensische Staatlichkeit. Nach dem tödlichen Unfall einer Radfahrerin an der Osnabrücker Kreuzung Narupstraße-Kamannstraße fordern 3 Initiativen eine sofortige Sicherung und eine unabhängige Untersuchung. Sie verweisen auf frühere Radunfälle und einen Ratsbeschluss von 2022. Die Polizei sucht weiter nach einem schwarzen SUV. Der Deutsche Wetterdienst warnt bis 17.30 Uhr vor starken Gewittern im Raum Kloppenburg, Bersenbrück und Dinklage. Erwartet werden Starkregen mit bis zu 15 Litern pro Quadratmeter, Windböen bis 60 Stundenkilometern und kleinkörniger Hagel. Es besteht Gefahr durch Blitzschlag, Aquaplaning und örtliche Überflutungen.
2: Ja, Tore, lass uns das Wetter in Osnabrück anschauen. Aktuell ist der Himmel komplett grau bei 15 Grad mit leichtem Wind. In den nächsten Stunden wird es deutlich wärmer. Am Nachmittag sind bis zu 21 Grad und vereinzelt leichte Schauer möglich. Morgen bleibt es mit etwa 20 Grad wechselhaft und gelegentlich nass. Übermorgen wird es bei rund 20 Grad zwar wolkig, aber voraussichtlich trocken.
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1: Die Verkehrsnachrichten rund um Osnabrück. Zwischen der Kanalstraße und der Kreuzung Püttenbeckstraße-Reckerstraße bei Recke ist die Straße auf weniger als einem halben Kilometer in beiden Richtungen voll gesperrt. Auch zwischen der Kreuzung Widukindstraße-Gravenhorsterstraße und der Kreuzung Nordstraße-Große Straße bei

0: Büren müsst ihr auf rund einem Dreiviertelkilometer mit einer Vollsperrung rechnen. Kommt vorsichtig und sicher ans Ziel.
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2: Guten Morgen aus dem Hase Radio Studio. Schön, dass du dabei bist. Heute schauen wir auch auf die NATO-Ostgrenze. Deutsche Soldaten unterstützen Polen beim Schutz im Osten. Ein wichtiges Signal für Sicherheit und Zusammenarbeit in Europa. Dazu gibt's natürlich alles Wichtige aus Osnabrück und der Region. Jetzt machen wir erstmal die Musik laut. Beautiful People von David Guetta und Sia.

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Felix Jehn geht's bei Hase Radio mit einem ernsten Blick nach Osten weiter. Es ist 21:45. Polen baut nahe Kaliningrad den sogenannten Ostschild. Mit Panzergräben, Betonhindernissen und weiteren Sperranlagen. Auch deutsche Pioniere helfen seit Ende Juni beim Ausbau dieser NATO-Ostflanke. Das gemeinsame Ziel? Abschrecken, bevor es überhaupt zu einem Angriff kommt. Bis 2028 sollen auch Grenzen zu Belarus gesichert werden. Ein deutliches Signal für mehr gemeinsame Sicherheit in Europa. Und jetzt wechseln wir wieder die Perspektive. Einmal um die Welt von Alexander Eder und SDP.

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Destiny von Ellie Goulding bei Hase Radio. Kurz vor 11:30 schauen wir noch auf eine brisante politische Entwicklung. Nach dem Drohnenanschlag auf den Leipziger Flughafen prüft die Bundesregierung offenbar Sanktionen gegen das russische Haus in Berlin. Im Gespräch ist laut Spiegel, ein Kulturabkommen mit Russland zu kündigen. Das regelt seit 2011 auch die Arbeit der Goethe-Institute in Moskau und St. Petersburg. Genau das macht die Sache heikel. Russland könnte im Gegenzug die deutschen Institute schließen. Kündbar wäre der Vertrag erstmals wieder zum 7. Juni 2027. Das Auswärtige Amt prüft die Grundlagen nach eigenen Angaben umfassend. Jetzt wird's musikalisch wieder etwas ruhiger. Slowly von Avayon und Rani.

Das war Moves Tonight von Boy Loco. Und jetzt kurz aufgepasst, gerade ist 22:30. Auch am 21. August 2026 sind in Osnabrück mobile Geschwindigkeitskontrollen gemeldet. Gemeldet wurden heute die Bremer Straße.

und die Kirchstraße. Fahrt bitte immer so, wie es die Regeln und die tatsächlichen Verkehrsverhältnisse verlangen. Lieber ein bisschen entspannter ankommen, als unnötig riskieren. Die Hinweise stammen von Leserinnen und Lesern sowie aus öffentlich verfügbaren Meldungen und sind natürlich ohne Anspruch auf Vollständigkeit oder Richtigkeit. Und jetzt geht's musikalisch direkt weiter mit Freak It von Kim Petras.

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1: Hier ist Hans am Mikrofon mit den lokalen Nachrichten. Am 21. August 2026 wurden in Osnabrück mobile Geschwindigkeitskontrollen an der Bremer Straße und der Kirchstraße gemeldet. Verkehrsteilnehmende sollten die zulässige Höchstgeschwindigkeit beachten und ihr Tempo den aktuellen Straßen- und Wetterverhältnissen anpassen. Die genannten Standorte beruhen auf Leserhinweisen und öffentlich zugänglichen Informationen. Eine Gewähr für Vollständigkeit und Aktualität besteht nicht. Nach einer Körperverletzung am Willy-Brandt-Platz in Osnabrück sucht die Polizei das bislang unbekannte Opfer sowie Zeugen. Am 29. Juli gegen 7.50 Uhr soll ein Mann offenbar unvermittelt auf eine Person eingeschlagen haben. Der Tatverdächtige ist bereits bekannt. Hinweise zur Identität des Opfers oder zum Vorfall nimmt die Polizei unter 05441 3227 3103 oder 2115 entgegen. Nach einem tödlichen Unfall an der Kreuzung Narupstraße-Karmannstraße fordern drei Osnabrücker Initiativen sofortige Sicherungsmaßnahmen und eine unabhängige Untersuchung. Sie kritisieren, dass ein Ratsbeschluss aus dem Jahr 2022 zur Analyse aller Radverkehrsunfälle offenbar nicht umgesetzt wurde. Die Polizei sucht weiterhin nach einem schwarzen SUV mit silbernen Felgen und Fahrradträger. Hinweise nimmt der zentrale Verkehrsdienst Osnabrück entgegen. Damit sind Sie hier aus der Region wieder bestens informiert.

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1: Am 21. August 1952, heute vor 74 Jahren, wird in Ankara ein Junge geboren, der später den britischen Punk politisch aufladen und Rockgeschichte schreiben wird. John Graham Mellor, besser bekannt als Joe Strummer. Sein Vater ist Diplomat, die Kindheit geprägt von Ortswechseln, Internaten und dem Blick auf Klassenunterschiede und Autoritäten. Vielleicht entsteht genau dort jener scharfe Beobachter, der später nicht einfach nur Lieder singen will. In den 70ern wird aus Mellor Joe Strummer, ein Name, der nach Rhythmus klingt, nach Gitarre ohne Eitelkeit und nach dem festen Willen, nicht den nächsten virtuosen Rockhelden zu spielen. 1976 gründet er gemeinsam mit Mick Jones, Paul Simonon und später Topper Heaton The Clash. Punk ist der Ausgangspunkt, aber für Strummer nie das Gefängnis. Reggae, Ska, Dub, Rockabilly, Funk und politische Texte fließen zusammen. Arbeitslosigkeit, Rassismus, Imperialismus und das Leben in einer angespannten Stadt werden zu seinem musikalischen Material. Mit London Calling erreicht diese Haltung 1979 eine Wucht, die weit über drei Akkorde hinausgeht. Rock the Casbah bringt 1982 den Groove bis auf Platz 8 der US-Charts. Und Should I Stay or Should I Go, ursprünglich ebenfalls 1982 veröffentlicht,

landet nach einer Neuauflage 1991 sogar auf Platz 1 in Großbritannien. Nach The Clash geht's Drummer weiter. Mit den Mescaleros verbindet er Punk mit Folk, Weltmusik, Latin-Rhythmen und Dub. Ein Künstler, der sich nie mit seinem eigenen Denkmal zufrieden gibt. Am 22. Dezember 2002 stirbt er mit 50 Jahren in Somerset an einem unentdeckten, angeborenen Herzfehler. Plötzlich, viel zu früh, aber mit einem Werk, das weiter unter Spannung steht. Und genau diese Spannung liegt in den ersten Worten eines Songs, der bis heute klingt wie eine Sirene aus einer brennenden Zukunft. London Calling.

Das war Azizan von Ed Sheeran. Und jetzt ein ernstes Thema aus Osnabrück. Nach dem tödlichen Unfall an der Kreuzung Narupstraße-Karmannstraße fordern drei Initiativen Konsequenzen von der Stadt. Eine Radfahrerin war am Dienstag von einem Auto erfasst worden und später im Krankenhaus gestorben. Die Polizei sucht weiter nach dem flüchtigen Wagen. Fridays for Future, Kettenreaktion und das Unordnungsamt verlangen eine sofortige Sicherung der Kreuzung und eine unabhängige Untersuchung. Denn dort gab es laut Unfallatlas bereits 2022 und 2024 Radunfälle mit Leichtverletzten. Außerdem geht es um einen Ratsbeschluss aus 2022. Eigentlich sollten alle Radverkehrsunfälle systematisch analysiert werden. Die Initiativen fragen, warum das Verfahren wegen Personalmangels gestoppt wurde. Kurz vor 11, wir bleiben dran. Jetzt aber Musik. Die On This Hill von Sienna Spyro.

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1: Ich bin Tore. Hallo. Deutschland und 6 weitere Staaten fordern Israel auf, Ausschreibungen für mehr als 1200 Wohnungen im Siedlungsgebiet E1 im Westjordanland zurückzunehmen. Der Plan würde Ostjerusalem weiter vom Westjordanland abtrennen und gefährde laut UNO eine zusammenhängende palästinensische Staatlichkeit. Nach dem tödlichen Unfall einer Radfahrerin an der Osnabrücker Kreuzung Narupstraße-Kamannstraße fordern 3 Initiativen eine sofortige Sicherung und eine unabhängige Untersuchung. Sie verweisen auf frühere Radunfälle und einen Ratsbeschluss von 2022. Die Polizei sucht weiter nach einem schwarzen SUV. Der Deutsche Wetterdienst warnt bis 17.30 Uhr vor starken Gewittern im Raum Kloppenburg, Bersenbrück und Dinklage. Erwartet werden Starkregen mit bis zu 15 Litern pro Quadratmeter, Windböen bis 60 Stundenkilometern und kleinkörniger Hagel. Es besteht Gefahr durch Blitzschlag, Aquaplaning und örtliche Überflutungen.
2: Ja, Tore, lass uns das Wetter in Osnabrück anschauen. Aktuell ist der Himmel komplett grau bei 15 Grad mit leichtem Wind. In den nächsten Stunden wird es deutlich wärmer. Am Nachmittag sind bis zu 21 Grad und vereinzelt leichte Schauer möglich. Morgen bleibt es mit etwa 20 Grad wechselhaft und gelegentlich nass. Übermorgen wird es bei rund 20 Grad zwar wolkig, aber voraussichtlich trocken.
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1: Die Verkehrsnachrichten rund um Osnabrück. Zwischen der Püttenbeckstraße und der Reckerstraße sowie der Kanalstraße bei Recke ist die Straße auf weniger als einem halben Kilometer gesperrt. Auch zwischen der Widukindstraße und der Gravenhorster Straße sowie der Nordstraße und der Großen Straße bei Ebenbüren ist die Straße auf rund 700 Metern gesperrt. Kommt bitte gut und sicher ans Ziel.
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3: Guten Morgen zusammen, hier ist Heiko bei Hase Radio. Schön, dass ihr dabei seid. Gleich schauen wir auf ein wichtiges Signal für klimafreundlichen Transport. Das Ministerium stellt Millionen bereit, damit Binnenschiffe künftig emissionsfrei unterwegs sein können. Was das für Warenverkehr und Umwelt auch bei uns in der Region bedeutet, hört ihr gleich. Erstmal gibt's frischen Pop für euren Vormittag. Olli Alexander, bekannt

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Das war Wir tanzen den Regen weg von Montez. Und hier eine wichtige Meldung aus Osnabrück. Nach einer Körperverletzung am Willy-Brandt-Platz sucht die Polizei nicht nur Zeugen, sondern auch das bislang unbekannte Opfer. Der mutmaßliche Angreifer ist den Ermittlern bereits bekannt. Der Vorfall passierte am Mittwochmorgen, dem 29. Juli gegen 7.50 Uhr. Nach bisherigen Erkenntnissen schlug ein Mann dort offenbar unvermittelt auf eine andere Person ein. Das Opfer entfernte sich anschließend und konnte bisher nicht identifiziert werden. Zu möglichen Verletzungen oder dem Hintergrund ist nichts Näheres bekannt. Falls jemand den Angriff beobachtet hat oder Hinweise zur Identität des Opfers geben kann, sollte er oder sie sich bei der Polizei melden. Und damit geht's weiter. Es ist 11:15 mit From Disco to Disco von Alle Farben und Majestic.

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Das war Body by Topic, Fireboy DML und Nico Santos. Und hier bei Hase Radio ist es gerade 20 nach 11. Falls du heute in Osnabrück unterwegs bist, auch am 20. August 2026 sind mobile Geschwindigkeitskontrollen gemeldet. Genannt wird die Kirchstraße. Fahr bitte immer so, wie es die Regeln und die tatsächlichen Verkehrsverhältnisse verlangen. Sicher ankommen ist schließlich das Wichtigste. Die Angaben stammen aus Leserhinweisen und öffentlich verfügbaren Meldungen und sind ohne Anspruch auf Vollständigkeit oder Richtigkeit. Und jetzt lassen wir den Verkehr kurz hinter uns. Hier kommt Lune mit Lass mich nicht los.

Das war Alles ist GUT von Sophia. Ein schöner Song, auch wenn die Nachrichten aus Panama gerade weniger gut klingen. Wegen El Niño fällt dort deutlich zu wenig Regen. Das trifft den Panama-Kanal besonders hart. Für jede Schleusung wird viel Süßwasser gebraucht. Ab dem 3. September dürfen täglich nur noch 34 Schiffe durch, ab Mitte September sogar nur 32. Bisher waren es 36. Zwischen Mai und August kam rund ein Drittel weniger Regen runter als sonst, obwohl eigentlich Regenzeit ist. Das ist wichtig für uns alle. Rund 5% des weltweiten Seeverkehrs nutzen diese 80 Kilometer lange Verbindung zwischen Atlantik und Pazifik. Wenn es dort stockt, kann das Lieferwege weltweit bremsen. Und jetzt kommt einer, der uns ein bisschen Optimismus mitgibt. Beste von Mark Fuchs.

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1: Hier sind die Lokalnachrichten mit Hans. Nach einem Schockanruf hat eine 84-jährige Osnabrückerin am 13. August Bargeld und Schmuck an einen unbekannten Mann übergeben. Die Täterin gab sich am Telefon als Ärztin aus und behauptete, der Enkel benötige dringend finanzielle Hilfe. Der Abholer war etwa 25 bis 30 Jahre alt und dunkel gekleidet. Hinweise an die Polizei: 0541 327 2115. Nach einer Körperverletzung am Willy-Brandt-Platz in Osnabrück sucht die Polizei das bislang unbekannte Opfer sowie Zeugen. Am 29. Juli gegen 7.50 Uhr soll ein Mann offenbar unvermittelt auf eine Person eingeschlagen haben. Der Tatverdächtige ist bereits bekannt. Hinweise zur Identität des Opfers oder zum Vorfall nimmt die Polizei unter 0541 327 3103 oder 2315 entgegen. Nach einem tödlichen Unfall an der Kreuzung Narupstraße-Karmannstraße fordern drei Osnabrücker Initiativen sofortige Sicherungsmaßnahmen und eine unabhängige Untersuchung. Sie kritisieren, dass ein Ratsbeschluss aus dem Jahr 2022 zur Analyse aller Radverkehrsunfälle offenbar nicht umgesetzt wurde. Die Polizei sucht weiterhin nach einem schwarzen SUV mit silbernen Felgen und Fahrerträger. Hinweise nimmt der Zentrale Verkehrsdienst Osnabrück entgegen. Das waren die aktuellen Meldungen aus unserer Region.

Nach End of the World von Miley Cyrus jetzt ein Thema, bei dem es wirklich darum geht, für den Ernstfall vorbereitet zu sein. 11:45 bei Hase Radio. Der Landkreis Stade investiert knapp 1,5 Millionen Euro in den Katastrophenschutz. Denn Extremwetter wird häufiger und auch auf mögliche hybride Bedrohungen wollen die Einsatzkräfte besser vorbereitet sein. Neu dabei? Ein spezieller Erkundungswagen, der chemische, biologische, radiologische und nukleare Gefahren erkennen kann. Außerdem bekommt die neue Hochwasserschutzbereitschaft ein mobiles Schutzsystem. Landkreis, Land, Bund und das DRK tragen die Kosten gemeinsam. Eine wichtige Investition, damit Hilfe bei großen Schadenslagen schneller ankommt. Und jetzt geht's weiter mit viel Gefühl. Red Eyes von Loy.

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2: Grüß Tore von mir. Deutschland und 6 weitere Staaten fordern Israel auf, Ausschreibungen für mehr als 1200 Wohnungen im Siedlungsgebiet E1 im Westjordanland zurückzunehmen. Der Plan würde Ostjerusalem weiter vom Westjordanland abtrennen und gefährde laut UNO eine zusammenhängende palästinensische Staatlichkeit. Der für Freitagabend geplante Auftritt der linken Fraktionsvorsitzenden Heidi Reichinek in Osnabrück ist abgesagt. Reichinek sollte ab 18 Uhr auf dem Ledenhof Oberbürgermeisterkandidat Thomas Groß unterstützen. Die Bundestagsabgeordnete teilte mit, sie habe aus gesundheitlichen Gründen ihre Stimme verloren. Die Veranstaltung gehört zum Kommunalwahlkampf vor dem 13. September. Der Deutsche Wetterdienst warnt bis 17.30 Uhr vor starken Gewittern im Raum Kloppenburg, Bersenbrück und Dinklage. Erwartet werden Starkregen mit bis zu 15 Litern pro Quadratmeter, Windböen bis 60 Stundenkilometern und kleinkörniger Hagel. Es besteht Gefahr durch Blitzschlag, Aquaplaning und örtliche Überflutungen, soweit die Nachrichten. Hanna, was macht das Wetter?
3: Ja, Tore, lass uns das Wetter in Osnabrück anschauen. Aktuell 18 Grad, trocken und ordentlich wolkig. Die Sonne hat wohl frei. Ein leichter bis zeitweise etwas lebhafter Wind mischt mit. Heute bis 21 Grad, weiterhin grau. Am Abend könnte leichter Regen vorbeischauen, also Jacke nicht unterschätzen. Morgen und übermorgen ähnlich. Viele Wolken, meist trocken, um 20 Grad. Kleine Schauer bleiben als Überraschungsgast möglich.
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2: Die Verkehrsnachrichten rund um Osnabrück. Zwischen der Kanalstraße und der Püttenbeckstraße bzw. Reckerstraße bei Recke ist die Straße auf weniger als einem halben Kilometer vollständig gesperrt. Auch zwischen der Widukindstraße bzw. Grafenhorster Straße und der Nordstraße bzw. Großen Straße bei Ebenbüren ist die Straße auf rund 700 Metern vollständig gesperrt. Fahrt bitte vorsichtig und kommt gut ans Ziel.
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4: Hallo Osnabrück, schön, dass du dabei bist im Club 490, kurz nach 12, mit viel guter Musik und den Themen, die unsere Region bewegen. Nach dem Tod einer Radfahrerin wächst der Druck auf die Stadt. Initiativen fordern mehr Sicherheit für Radfahrer. Gleich schauen wir darauf. Jetzt erstmal Robin Schulz, Cyril und Sam Martin mit World Gone Wild.

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Ob Frühjahrsputz oder Spaziergang durch die Frühlingsluft, wir haben die passende Musik.

Das war Gone, Gone, Gone von David Guetta, Teddy Swims und Tones and I. Viertel nach zwölf und jetzt ein ernstes Thema aus Osnabrück. Nach dem tödlichen Unfall an der Kreuzung Narup-Straße und Karmann-Straße fordern Fridays for Future, Kettenreaktion und das Unordnungsamt Konsequenzen. Eine Radfahrerin war am Dienstagmorgen von einem Auto erfasst worden und später im Krankenhaus gestorben. Die Polizei sucht weiter nach dem flüchtigen Wagen. Die Initiativen verlangen eine sofortige Sicherung der Kreuzung und eine unabhängige Untersuchung. Denn dort gab es bereits 2022 und 2024 Fahrradunfälle. Außerdem kritisieren sie, dass ein Ratsbeschluss aus dem Jahr 2022 zur systematischen Analyse aller Radverkehrsunfälle offenbar nicht umgesetzt wurde. Die Stadt soll erklären, warum. Ein schwerer Vorwurf und eine Debatte über Sicherheit, Verantwortung und konkrete Konsequenzen. Wir bleiben dran. Jetzt geht's musikalisch weiter mit Nico Santos und Home Park.

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0: Hörbar zusammen von SDP und vielen tollen Gästen. Und wir sind hier bei Hase Radio. 12:30 ist es inzwischen. Ein wichtiges Thema für Eltern in Osnabrück. Wie können Kinder besser vor sexualisierter Gewalt geschützt und in ihrer Selbstbestimmung gestärkt werden? Die Stadt informiert am Dienstag, den 8. September um 19 Uhr im Haus der Jugend über ihr Präventionsprogramm für Grund- und Förderschulen. Es geht darum, Kinder zu stärken, Schulpersonal zu sensibilisieren und Eltern praktische Unterstützung für den Alltag zu geben. Beim Elternabend könnt ihr außerdem Fragen stellen und mit Fachkräften ins Gespräch kommen. Das Programm läuft seit dem Schuljahr 2024/2025 und wird von der Stadt vollständig finanziert. Ein gewaltfreies Leben für Kinder, das geht uns alle an. Und jetzt nehmen wir euch mit auf den Beifahrersitz von BAC.
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1: Hier ist Hans mit den wichtigsten Meldungen aus unserer Region. Nach einer Körperverletzung am Willy-Brandt-Platz in Osnabrück sucht die Polizei das bislang unbekannte Opfer sowie Zeugen. Am 29. Juli gegen 7.50 Uhr soll ein Mann offenbar unvermittelt auf eine Person eingeschlagen haben. Der Tatverdächtige ist bereits bekannt. Hinweise zur Identität des Opfers oder zum Vorfall nimmt die Polizei unter 0541-4327-3103 oder 2015 entgegen. Heidi Reicheneck hat ihren für Freitagabend geplanten Auftritt auf dem Osnabrücker Ledenhof kurzfristig abgesagt. Die Vorsitzende der Linksfraktion im Bundestag verlor nach eigenen Angaben ihre Stimme. Sie sollte den Oberbürgermeisterkandidaten Thomas Groß im Kommunalwahlkampf unterstützen. Reicheneck, die in Osnabrück lebt und früher dem Stadtrat angehörte, rief dennoch zur Teilnahme an der Veranstaltung auf. Nach einem tödlichen Unfall an der Kreuzung Narupstraße-Karmannstraße fordern drei Osnabrücker Initiativen sofortige Sicherungsmaßnahmen und eine unabhängige Untersuchung. Sie kritisieren, dass ein Ratsbeschluss aus dem Jahr 2022 zur Analyse aller Radverkehrsunfälle offenbar nicht umgesetzt wurde. Die Polizei sucht weiterhin nach einem schwarzen SUV mit silbernen Felgen und Fahrerträger. Hinweise nimmt der zentrale Verkehrsdienst Osnabrück entgegen. Damit sind Sie hier aus der Region wieder bestens informiert.

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Sabrina Carpenter und hier bei Hase Radio ist es fast eins. Eine kurze Nachricht aus Osnabrück. Der für heute Abend, den 21. August, geplante Besuch von Heidi Reicheneck auf dem Ledenhof fällt aus. Die Vorsitzende der Linksfraktion im Bundestag musste kurzfristig aus gesundheitlichen Gründen absagen. Sie hat nach eigenen Angaben ihre Stimme verloren. Eigentlich wollte sie ab 6 Uhr gemeinsam mit dem linken OB-Kandidaten Thomas Groß kommunalpolitische Themen diskutieren und anschließend beim Meet and Greet dabei sein. Reicheneck lebt in Osnabrück und saß dort früher selbst im Stadtrat. Sie bittet trotzdem darum, die Veranstaltung und Thomas Groß zu unterstützen. Gute Besserung an dieser Stelle. Und wir bleiben musikalisch. Hier kommt Dala von

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1: Das Neueste. Hier ist Tore. Hallo. Japan hat am Freitag gegen russische Raketenübungen vor den umstrittenen Kurileninseln protestiert. Nach Angaben der Nachrichtenagentur Kyodo testete Russlands Pazifikflotte von der Insel Etorofu aus ein Bastion-Küstenraketensystem. Die Übung habe Angriffe auf Schiffe simuliert. Tokio bezeichnet den militärischen Ausbau auf den beanspruchten Inseln als inakzeptabel. Der für Freitagabend geplante Auftritt der linken Fraktionsvorsitzenden Heidi Reichinek in Osnabrück ist abgesagt. Reichinek sollte ab 18 Uhr auf dem Ledenhof Oberbürgermeisterkandidat Thomas Groß unterstützen. Die Bundestagsabgeordnete teilte mit, sie habe aus gesundheitlichen Gründen ihre Stimme verloren. Die Veranstaltung gehört zum Kommunalwahlkampf vor dem 13. September. Der Deutsche Wetterdienst warnt bis 17.30 Uhr vor starken Gewittern im Raum Kloppenburg, Bersenbrück und Dinklage. Erwartet werden Starkregen mit bis zu 15 Litern pro Quadratmeter, Windböen bis 60 Stundenkilometern und kleinkörniger Hagel. Es besteht Gefahr durch Blitzschlag, Aquaplaning und örtliche Überflutungen.
2: Ja, Tore, lass uns das Wetter in Osnabrück anschauen. Aktuell 18 Grad, trocken und ordentlich wolkig. Die Sonne hat wohl frei. Ein leichter bis zeitweise etwas lebhafter Wind mischt mit. Heute bis 21 Grad, weiterhin grau. Am Abend könnte leichter Regen vorbeischauen, also Jacke nicht unterschätzen. Morgen und übermorgen ähnlich. Viele Wolken, meist trocken, um 20 Grad. Kleine Schauer bleiben als Überraschungsgast möglich.
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3: Schauen wir uns den Verkehr in und um Osnabrück an. Bei Recke ist die Straße zwischen der Püttenbeckstraße an der Reckerstraße und der Kanalstraße auf weniger als einem halben Kilometer in beiden Richtungen voll gesperrt. Auch bei Ibbenbüren kommst du zwischen der Widukindstraße an der Gravenhorster Straße und der Nordstraße an der Großen Straße nicht durch. Dort ist die Straße auf rund 700 Metern voll gesperrt. Komm gut und sicher ans Ziel.
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4: Hallo Osnabrück und Umgebung. Schön, dass du dabei bist im Club 490 auf Hase Radio. Gleich schauen wir auf die Festnahme eines Nord Stream Verdächtigen in Kroatien und was jetzt die Untersuchungshaft bedeutet. Vorher gibt's frischen Pop für deinen Nachmittag. Ive zusammen mit David Guetta. Hier ist Supernova Love.

Dead Dance von Lady Gaga wird's bei uns kurz ernst. Es ist 1:15. In Kroatien ist ein Ukrainer im Zusammenhang mit den Anschlägen auf die Nord Stream Pipelines in Untersuchungshaft genommen worden. Ein Gericht in Pula sieht Fluchtgefahr. Deutschland hatte einen europäischen Haftbefehl ausgestellt und die Auslieferung beantragt. Die Bundesanwaltschaft wirft Volodymyr S. vor, zu einer Gruppe von Tauchern gehört zu haben, die Sprengsätze an den Pipelines in der Ostsee angebracht haben sollen. Sein Anwalt will gegen die Auslieferung vorgehen. Die Explosionen im September 2022 hatten die Gasleitungen schwer beschädigt, die Ermittlungen laufen bis heute. Und wir bleiben musikalisch dran. Just Keep Watching von Tate McRae.

Nach Eternity von Alex Warren wird's jetzt kurz ernst. Es ist 2:30 bei Hase Radio. Im Zementwerk Höver bei Hannover testet Holcim eine Anlage, die CO2 direkt aus den Abgasen filtert. Das ist wichtig. Zement gehört zu den größten Klimabelastungen der Industrie. Allein dort entstehen rund 600.000 Tonnen CO2 pro Jahr. Erstmal sollen 10.000 Tonnen abgeschieden und etwa für Kunststoffe weitergenutzt werden. Langfristig könnten es 200.000 Tonnen sein. Klingt nach einem starken Schritt. Doch der BUND warnt, Recycling und alternative Baustoffe dürften nicht zu kurz kommen. Denn was mit CO2-Überschüssen passiert, ist weiter umstritten. Jetzt wieder Musik. Suzanne von Mark Ronson und Ray.

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1: Hier sind die wichtigsten Meldungen aus unserer Region mit Hans. Nach einer Körperverletzung am Willy-Brandt-Platz in Osnabrück sucht die Polizei das bislang unbekannte Opfer sowie Zeugen. Am 29. Juli gegen 7.50 Uhr soll ein Mann offenbar unvermittelt auf eine Person eingeschlagen haben. Der Tatverdächtige ist bereits bekannt. Hinweise zur Identität des Opfers oder zum Vorfall nimmt die Polizei unter 0541 327 3103 oder 2115 entgegen. Heidi Reicheneck hat ihren für Freitagabend geplanten Auftritt auf dem Osnabrücker Ledenhof kurzfristig abgesagt. Die Vorsitzende der Linksfraktion im Bundestag verlor nach eigenen Angaben ihre Stimme. Sie sollte den Oberbürgermeisterkandidaten Thomas Groß im Kommunalwahlkampf unterstützen. Reicheneck, die in Osnabrück lebt und früher dem Stadtrat angehörte, rief dennoch zur Teilnahme an der Veranstaltung auf. Nach einem tödlichen Unfall an der Kreuzung Narupstraße-Karmannstraße fordern drei Osnabrücker Initiativen sofortige Sicherungsmaßnahmen und eine unabhängige Untersuchung. Sie kritisieren, dass ein Ratsbeschluss aus dem Jahr 2022 zur Analyse aller Radverkehrsunfälle offenbar nicht umgesetzt wurde. Die Polizei sucht weiterhin nach einem schwarzen SUV mit silbernen Felgen und Fahrradträger. Hinweise nimmt der Zentrale Verkehrsdienst Osnabrück entgegen. Das waren die Meldungen aus unserer Region.

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1: Hallo, ich bin Tore. Ein kroatisches Gericht hat den Ukrainer Volodymyr S. nach seiner Festnahme in Pula in Untersuchungshaft genommen. Grund ist Fluchtgefahr im Hinblick auf seine mögliche Auslieferung an Deutschland. S. war am Mittwoch aufgrund eines deutschen europäischen Haftbefehls festgenommen worden. Die Bundesanwaltschaft wirft ihm unter anderem vor, gemeinsam mit anderen eine Sprengstoffexplosion verursacht zu haben. Er soll zu den Tauchern gehört haben, die im September 2022 Sprengsätze an den Nord Stream Pipelines anbrachten. S. hielt sich laut Medienberichten in einer Unterkunft eines Filmteams auf, das die Anschläge derzeit als Politthriller verfilmt. Er soll als Berater tätig gewesen sein. Sein Anwalt kündigte an, die Auslieferung anzufechten. Das Verfahren muss in Kroatien binnen 60 Tagen abgeschlossen werden. In Polen war S. zuvor trotz eines deutschen Haftbefehls freigelassen worden. Die Pipelines, die russisches Gas nach Deutschland transportieren sollten, wurden 2022 schwer beschädigt. Der für Freitagabend geplante Auftritt der linken Fraktionsvorsitzenden Heidi Reichinek in Osnabrück ist abgesagt. Reichinek sollte ab 18 Uhr auf dem Ledenhof Oberbürgermeisterkandidat Thomas Groß unterstützen. Die Bundestagsabgeordnete teilte mit, sie habe aus gesundheitlichen Gründen ihre Stimme verloren. Die Veranstaltung gehört zum Kommunalwahlkampf vor dem 13. September. Der Deutsche Wetterdienst warnt bis 17.30 Uhr vor starken Gewittern im Raum Kloppenburg, Bersenbrück und Dinklage. Erwartet werden Starkregen mit bis zu 15 Litern pro Quadratmeter, Windböen bis 60 Stundenkilometern und kleinkörniger Hagel. Es besteht Gefahr durch Blitzschlag, Aquaplaning und örtliche Überflutungen.
2: Ja, Tore, lass uns das Wetter in Osnabrück anschauen. Aktuell 18 Grad, trocken und ordentlich wolkig. Die Sonne hat wohl frei. Ein leichter bis zeitweise etwas lebhafter Wind mischt mit. Heute bis 21 Grad, weiterhin grau. Am Abend könnte leichter Regen vorbeischauen, also Jacke nicht unterschätzen. Morgen und übermorgen ähnlich. Viele Wolken, meist trocken, um 20 Grad. Kleine Schauer bleiben als Überraschungsgast möglich.
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3: Ein Blick auf den Verkehr in und um Osnabrück. Zwischen Püttenbeckstraße und Reckerstraße sowie der Kanalstraße bei Recke ist die Straße auf weniger als einem halben Kilometer voll gesperrt. Auch zwischen Widukindstraße und Grafenhorster Straße sowie der Nordstraße und Großen Straße bei Ibbenbüren ist die Straße auf rund 700 Metern voll gesperrt. Fahrt bitte vorsichtig und kommt sicher ans Ziel.
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4: Moin zusammen, hier ist Heiko bei Hase Radio. Schön, dass ihr im Club 490 dabei seid. Gleich schauen wir auf die Folgen der Trockenheit im Panama-Kanal. Der Schiffsverkehr wird dort deutlich eingeschränkt. Erstmal gibt's frische Beats für euren Nachmittag. Beautiful People von David Guetta und Sia. Viel Spaß!

0: Hier zum Beispiel.
1: Laut dem The Optimist Daily Editorial Team in der Publikation The Optimist Daily – Making Solutions the News meiden Nagetiere und kriechende Insekten den Geruch von Eukalyptusöl. Eine Studie von 2014 bestätigte es als natürliches Abwehrmittel.
0: Doch Vorsicht! Einfach in Eukalyptusöl getränkte Wattebäusche auszulegen, ist ein Fehler. Der Schädlingsbekämpfungsexperte Jim McHale warnt, der Geruch verfliegt schnell und man bietet Mäusen nur weiches Nistmaterial.
1: McHale empfiehlt stattdessen eine 5%ige Lösung auf Ölbasis, die an Eintrittsstellen und Wegen aufgetragen wird. Der einzige Haken dabei? Diese 5%-Lösung muss jeden Tag frisch aufgetragen werden.
0: Und noch eine wichtige Warnung. Reines Eukalyptusöl ist hochgiftig für Haustiere und Kleinkinder. Wer diese nützlichen Tipps teilt, kann die Mission der Plattform als sogenannter Emissary unterstützen.

von Kevin Jonas. Es ist 14:15 und wir schauen kurz nach Panama. Wegen El Niño fällt dort deutlich weniger Regen. Das trifft den Panama-Kanal besonders hart, denn jede Schleusung braucht große Mengen Süßwasser. Ab dem 3. September dürfen täglich nur noch 34 Schiffe durch, ab Mitte September sogar nur 32 statt bisher 36. Dabei nutzen rund 5% des weltweiten Seeverkehrs diese wichtige Verbindung zwischen Atlantik und Pazifik. Zwischen Mai und August gab es etwa ein Drittel weniger Regen als üblich, mitten in der Regenzeit. Jetzt wird's musikalisch ruhiger mit Slowly von Avion und Rani.

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On Topic Fireboy DML und Nico Santos geht's jetzt um Bewegung auf dem Wasser. Das Bundesverkehrsministerium will bis zu 14 Millionen Euro für emissionsfreie Binnenschiffe bereitstellen. Gefördert werden sollen neue Antriebe, die Umrüstung bestehender Schiffe und auch Lade- sowie Wasserstofftankstellen in Häfen. Die Idee dahinter: mehr regionale Transporte und Mobilität aufs Wasser verlagern und damit Straßen entlasten und Emissionen senken. Anträge können ab dem 1. September 2026 gestellt werden. Die Frist läuft bis zum 19. Oktober. Ob das Geld reicht, um wirklich Tempo in die grüne Binnenschifffahrt zu bringen, wird sich zeigen. Jetzt aber erstmal Shawn Mendes mit YY.

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1: Hier sind die wichtigsten Meldungen aus unserer Region. Mit Hans. Heidi Reicheneck hat ihren für Freitagabend geplanten Auftritt auf dem Osnabrücker Ledenhof kurzfristig abgesagt. Die Vorsitzende der Linksfraktion im Bundestag verlor nach eigenen Angaben ihre Stimme. Sie sollte den Oberbürgermeisterkandidaten Thomas Groß im Kommunalwahlkampf unterstützen. Reicheneck, die in Osnabrück lebt und früher dem Stadtrat angehörte, rief dennoch zur Teilnahme an der Veranstaltung auf. Nach einem tödlichen Unfall an der Kreuzung Narupstraße-Karmannstraße fordern drei Osnabrücker Initiativen sofortige Sicherungsmaßnahmen und eine unabhängige Untersuchung. Sie kritisieren, dass ein Ratsbeschluss aus dem Jahr 2022 zur Analyse aller Radverkehrsunfälle offenbar nicht umgesetzt wurde. Die Polizei sucht weiterhin nach einem schwarzen SUV mit silbernen Felgen und Fahrradträger. Hinweise nimmt der zentrale Verkehrsdienst Osnabrück entgegen. Nach dem tödlichen Unfall an der Karmannstraße in Osnabrück hat sich ein 81-jähriger Mann bei der Polizei gemeldet. Er soll den Unfall am Dienstag verursacht und den Ort verlassen haben. Die Fahndung ist beendet, sein Auto wurde beschlagnahmt. Die Staatsanwaltschaft und Polizei ermitteln weiter zum Unfallhergang. Das

Die On This Hill von Sienna Spiro bei Hase Radio. Jetzt zu einer ernsten Nachricht. Sicherheitsbehörden haben am Berliner Stadtrand ein Waffenversteck entdeckt. Bundesinnenminister Alexander Dobrindt sagt, Verfassungsschutz und LKA hätten dort bereits im Oktober vergangenen Jahres 2 Handfeuerwaffen und Munition gefunden. Das Versteck wurde danach überwacht, ohne weitere Erkenntnisse. Ein Verdächtiger sitzt derzeit in Rumänien in Untersuchungshaft, ein Auslieferungsantrag läuft. Gegen ihn wird unter anderem wegen des Verdachts der Vorbereitung einer schweren staatsgefährdenden Straftat ermittelt. Ob ausländische Akteure beteiligt sind und ob es Verbindungen zu mutmaßlichen Paketbombenplänen gibt, ist noch offen. Die Ermittlungen laufen. Und wir wechseln jetzt wieder zur Musik. Beste von Mark Forster.

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1: Tore am Mikrofon, hallo. Irans Präsident Massoud Pezeshkian fordert ein Ende des seit Monaten andauernden Kriegs mit den USA und sieht Teheran in einer Position der Stärke. Nach angekündigten verschärften US-Sanktionen wirft Iran Washington Verbrechen vor. Die Gespräche liegen auf Eis, die Straße von Hormuz bleibt geschlossen. Nach einem tödlichen Verkehrsunfall in Osnabrück hat sich der mutmaßliche Verursacher bei der Polizei gemeldet. Der 81-jährige Osnabrücker soll den Unfall am Dienstag an der Karmannstraße und Narupstraße verursacht haben und geflohen sein. Sein Wagen wurde beschlagnahmt. Die Ermittlungen zum Unfallhergang dauern an. Der Deutsche Wetterdienst warnt bis 17.30 Uhr vor starken Gewittern im Raum Kloppenburg, Bersenbrück und Dinklage. Erwartet werden Starkregen mit bis zu 15 Litern pro Quadratmeter, Windböen bis 60 Stundenkilometern und kleinkörniger Hagel. Es besteht Gefahr durch Blitzschlag, Aquaplaning und örtliche Überflutungen, soweit die Nachrichten. Hanna, wie geht's dem Wetter?
2: Danke, Tore. Das Wetter in Osnabrück. Jetzt 20 Grad, komplett grau, aber trocken. Ein sanftes Lüftchen weht, die Wolken machen heute Überstunden. Später maximal 21 Grad, gegen Abend sind leichte Schauer möglich, dann etwa 16 Grad. Morgen wolkig bis grau bei 19 Grad, meist trocken. Übermorgen bleibt es dicht bewölkt, aber fast regenfrei und mit 20 Grad etwas milder.
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1: Die Verkehrsnachrichten rund um Osnabrück.
3: Bei Recke ist die Strecke zwischen Püttenbeckstraße und Reckerstraße sowie der Kanalstraße auf weniger als einem halben Kilometer voll gesperrt. Auch bei Ibbenbüren ist die Strecke zwischen Widukindstraße und Gravenhorster Straße sowie Nordstraße und Große Straße auf rund einem halben Kilometer voll gesperrt. Kommt bitte vorsichtig und sicher ans Ziel.
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4: Hallo Osnabrück und Umgebung, hier ist Heiko bei Hase Radio, kurz nach 15 Uhr. Gleich schauen wir auf die wichtigsten Nachrichten aus aller Welt und natürlich auf das, was bei uns in der Region los ist. In Berlin sorgt ein Bericht für Gesprächsstoff. Merz-Favoritin Kessler soll einem Posten als Staatsministerin abgesagt haben. Was dahinter steckt, erfahrt ihr gleich. Jetzt erstmal Musik. Nina Chuba mit Fata Morgana. Viel Spaß!

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Electrified von Estes und bei uns ist es 3:15. Überraschung aus Berlin. Nadine Kessler sagt dem Kanzleramt ab und steht nicht als Staatsministerin für Sport und Ehrenamt zur Verfügung. Die ehemalige Weltfußballerin von 2014 war offenbar als Nachfolgerin für Christiane Schenderlein im Gespräch. Jetzt sucht Kanzler Friedrich Merz wohl breiter. Nicht nur im Fußball, sondern auch nach Olympiasiegerinnen und anderen Goldmedaillengewinnerinnen. Die Botschaft soll klar sein: mehr Aufmerksamkeit für Spitzen- und Breitensport. Kessler könnte stattdessen zur Wunschkandidatin für die neue Frauenfußball-Bundesliga-Gesellschaft werden. Und jetzt geht's von Disco zu Disco. Alle Farben und Majestic.

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Das war A Little Bit Wild von Sophie and the Giants. Und jetzt ein wichtiges Update nach dem tödlichen Verkehrsunfall an der Karmannstraße Ecke Narupstraße in Osnabrück. Der mutmaßliche Unfallverursacher hat sich am Freitagvormittag, 21. August, selbst bei der Polizei gemeldet. Nach Polizeiangaben handelt es sich um einen 81-jährigen Osnabrücker. Er soll den Unfall am Dienstagmorgen verursacht und sich danach vom Unfallort entfernt haben. Sein Wagen wurde auf Anordnung der Staatsanwaltschaft beschlagnahmt. Die Fahndung ist damit beendet. Die Polizei bedankt sich bei allen, die Hinweise gegeben haben. Wie genau es zu dem Unfall kam, wird jetzt weiter ermittelt. Bis die Details geklärt sind, gilt natürlich die Unschuldsvermutung. Und wir bleiben musikalisch unterwegs. Hier ist Vampire Diaries von MGK.

der Diaries. Und jetzt kurz der Blick auf eine ernste Entwicklung. In Kroatien sitzt der Ukrainer Volodymyr S. in Untersuchungshaft. Deutschland wirft ihm eine Beteiligung an den Anschlägen auf die Nord Stream Pipelines vor und hat seine Auslieferung beantragt. Das Gericht in Pula sieht Fluchtgefahr. Die Ermittler gehen davon aus, dass er zu einer Tauchergruppe gehört haben soll, die Sprengsätze in der Ostsee angebracht hat. Sein Anwalt will gegen die Auslieferung vorgehen. Die Ermittlungen zu den Explosionen aus dem Jahr 2022 laufen weiter. Es ist gleich 3:30, wir bleiben dran. Jetzt wird's musikalisch heller. Sophia mit Alles ist GUT.

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Das war Verliebt in mich von Fayan und Dalton. Es ist 3:30 bei Hase Radio und in Höver bei Hannover wird gerade an einer ziemlich großen Frage gearbeitet. Wie wird Zement klimafreundlicher? Holcim will dort CO2 direkt aus den Abgasen filtern und als Rohstoff weitergeben, zum Beispiel für Kunststoffe. Zunächst sind 10.000 Tonnen im Jahr geplant, später könnten es bis zu 200.000 werden. Das ist relevant, denn allein das Werk stößt rund 600.000 Tonnen CO2 jährlich aus. Kritik kommt vom BUND. Recycling und andere Baustoffe müssten stärker in den Fokus. Denn CO2 abscheiden ist gut, aber es ersetzt nicht automatisch weniger Emissionen. Jetzt Lune mit Lass mich nicht los.

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1: Hier ist Hans mit den aktuellen Meldungen aus der Region. Willkommen zu den Lokalnachrichten. Nach einem Schockanruf hat eine 84-jährige Osnabrückerin am 13. August Bargeld und Schmuck an einen unbekannten Mann übergeben. Die Täterin gab sich am Telefon als Ärztin aus und behauptete, der Enkel benötige dringend finanzielle Hilfe. Der Abholer war etwa 25 bis 30 Jahre alt und dunkel gekleidet. Hinweise an die Polizei 0541 327 251. Heidi Reicheneck hat ihren für Freitagabend geplanten Auftritt auf dem Osnabrücker Ledenhof kurzfristig abgesagt. Die Vorsitzende der Linksfraktion im Bundestag verlor nach eigenen Angaben ihre Stimme. Sie sollte den Oberbürgermeisterkandidaten Thomas Groß im Kommunalwahlkampf unterstützen. Reicheneck, die in Osnabrück lebt und früher dem Stadtrat angehörte, rief dennoch zur Teilnahme an der Veranstaltung auf. Nach dem tödlichen Unfall an der Karmannstraße in Osnabrück hat sich ein 81-jähriger Mann bei der Polizei gemeldet. Er soll den Unfall am Dienstag verursacht und den Ort verlassen haben. Die Fahndung ist beendet. Sein Auto wurde beschlagnahmt. Die Staatsanwaltschaft und Polizei ermitteln weiter zum Unfallhergang. Soweit die Meldungen aus ihrer Region.
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Day in Rock History. Mit Tore Laufenberg. Am 21. August 1952, heute vor 74 Jahren, wird in Ankara ein Junge geboren, der später den britischen Punk politisch aufladen und Rockgeschichte schreiben wird. John Graham Mellor, besser bekannt als Joe Strummer. Sein Vater ist Diplomat, die Kindheit geprägt von Ortswechseln, Internaten und dem Blick auf Klassenunterschiede und Autoritäten. Vielleicht entsteht genau dort jener scharfe Beobachter, der später nicht einfach nur Lieder singen will. In den 70ern wird aus Mellor Joe Strummer, ein Name, der nach Rhythmus klingt, nach Gitarre ohne Eitelkeit und nach dem festen Willen, nicht den nächsten virtuosen Rockhelden zu spielen. 1976 gründet er gemeinsam mit Mick Jones, Paul Simonon und später Topper Heaton The Clash. Punk ist der Ausgangspunkt, aber für Strummer nie das Gefängnis. Reggae, Ska, Dub, Rockabilly, Funk und politische Texte fließen zusammen. Arbeitslosigkeit, Rassismus, Imperialismus und das Leben in einer angespannten Stadt werden zu seinem musikalischen Material. Mit London Calling erreicht diese Haltung 1979 eine Wucht, die weit über drei Akkorde hinausgeht. Rock the Casbah bringt 1982 den Groove bis auf Platz 8 der US-Charts. Und Should I Stay or Should I Go, ursprünglich ebenfalls 1982 veröffentlicht, landet nach einer Neuauflage 1991 sogar auf Platz 1 in Großbritannien. Nach The Clash geht Strummer weiter. Mit den Mescaleros verbindet er Punk mit Folk, Weltmusik, Latin-Rhythmen und Dub. Ein Künstler, der sich nie mit seinem eigenen Denkmal zufrieden gibt. Am 22. Dezember 2002 stirbt er mit 50 Jahren in Somerset an einem unentdeckten, angeborenen Herzfehler. Plötzlich, viel zu früh, aber mit einem Werk, das weiter unter Spannung steht. Und genau diese Spannung liegt in den ersten Worten eines Songs, der bis heute klingt wie eine Sirene aus einer brennenden Zukunft. London Calling.

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0: Früher als geplant beendet. Statt 11 Tage dauerte die Übung nur 5 Tage. Auf Anordnung von US-Präsident Donald Trump wurde auch der Umfang reduziert. Nur 7 von 14 Geländeübungen fanden statt. Nordkorea kritisierte die Manöver erneut und feuerte nach Angaben aus Seoul rund 10 ballistische Raketen ins Meer. Nach einem tödlichen Verkehrsunfall in Osnabrück hat sich der mutmaßliche Verursacher bei der Polizei gemeldet. Der 81-jährige Osnabrücker soll den Unfall am Dienstag an der Karmannstraße und Narupstraße verursacht haben und geflohen sein. Sein Wagen wurde beschlagnahmt. Die Ermittlungen zum Unfallhergang dauern an. Der Deutsche Wetterdienst warnt bis 17.30 Uhr vor starken Gewittern im Raum Kloppenburg, Bersenbrück und Dinklage. Erwartet werden Starkregen mit bis zu 15 Litern pro Quadratmeter, Windböen bis 60 Stundenkilometern und kleinkörniger Hagel. Es besteht Gefahr durch Blitzschlag, Aquaplaning und örtliche Überflutungen.
1: Danke, Tore. Das Wetter in Osnabrück. Jetzt 20 Grad, komplett grau, aber trocken. Ein sanftes Lüftchen weht, die Wolken machen heute Überstunden. Später maximal 21 Grad, gegen Abend sind leichte Schauer möglich, dann etwa 16 Grad. Morgen wolkig bis grau bei 19 Grad, meist trocken. Übermorgen bleibt es dicht bewölkt, aber fast regenfrei und mit 20 Grad etwas milder.
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3: Schauen wir uns den Verkehr in und um Osnabrück an. Zwischen Püttenbeckstraße und Reckerstraße sowie der Kanalstraße bei Recke ist die Straße auf rund einem halben Kilometer in beiden Richtungen voll gesperrt. Auch zwischen Widukindstraße und Gravenhorster Straße sowie Nordstraße und Großer Straße bei Ibbenbüren musst du mit einer Vollsperrung auf rund 700 Metern rechnen. Komm gut und sicher ans Ziel.
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4: Guten Feierabend, schön, dass du dabei bist bei Hase Radio. Gleich schauen wir nach Stade. Dort wird der Katastrophenschutz deutlich verstärkt. Mit neuen Fahrzeugen und moderner Ausrüstung für Einsätze bei Unwettern, Bränden oder anderen Krisen. Warum das auch für unsere Region wichtig ist, hörst du gleich. Erst bringen wir dich aber in Bewegung. Mike Candies mit Movin. Viel Spaß und einen entspannten Feierabend.

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Das war End of the World von Miley Cyrus. Kurz nach 4:30 ein wichtiger Hinweis für dich in Gleichen. Wegen eines Rohrbruchs in Sattenhausen ist die Trinkwasserversorgung in Teilen der Gemeinde gerade unterbrochen. Die Gemeinde geht davon aus, dass der Schaden bis zum frühen Abend behoben ist. So lange kannst du am Brunnen Sattenhausen in der Verlängerung der Straße Ullengraben mit eigenen Behältern Trinkwasser holen. Bitte sag's auch gern weiter, wenn du jemanden aus der Ecke kennst. Und jetzt, passend zum Durchhalten, Survive von Luis Capaldi.

waren Red Eyes von Loy. Es ist 16:30 bei Hase Radio und eine Nachricht, die zeigt, wie sehr das Wetter unseren Alltag und den Welthandel beeinflusst. In Panama regnet es wegen El Niño deutlich zu wenig. Am Panama-Kanal dürfen deshalb ab dem 3. September nur noch 34 Schiffe täglich durch, ab Mitte September sogar nur 32 statt bisher 36. Die Schleusen brauchen enorme Mengen Süßwasser und genau das wird knapp. Dabei läuft rund 5% des globalen Seeverkehrs durch diese 80 Kilometer zwischen Atlantik und Pazifik. Jetzt aber erstmal weiter mit Energie. Moves Tonight von Boy Loco.

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der Region. Willkommen zu den Lokalnachrichten. Heidi Reicheneck hat ihren für Freitagabend geplanten Auftritt auf dem Osnabrücker Lädenhof kurzfristig abgesagt. Die Vorsitzende der Linksfraktion im Bundestag verlor nach eigenen Angaben ihre Stimme. Sie sollte den Oberbürgermeisterkandidaten Thomas Groß im Kommunalwahlkampf unterstützen. Reicheneck, die in Osnabrück lebt und früher dem Stadtrat angehörte, rief dennoch zur Teilnahme an der Veranstaltung auf. Das Theater Osnabrück startet mit rund 40 neuen Beschäftigten in die Spielzeit. Nach einer Auslastung von 84% bei 200 Vorstellungen kündigte Intendant Ulrich Mokrusch Produktionen zu Nationalsozialismus und Demenz an. Oberbürgermeisterin Katharina Pötter begrüßte die Planung eines Probenzentrums in der ehemaligen Herz-Jesu-Kirche. Aufsichtsratsvorsitzende Brigitte Neumann verabschiedete sich gemeinsam mit zwei weiteren Mitgliedern. Nach dem tödlichen Unfall an der Karmannstraße in Osnabrück hat sich ein 81-jähriger Mann bei der Polizei gemeldet. Er soll den Unfall am Dienstag verursacht und den Ort verlassen haben. Die Fahndung ist beendet, sein Auto wurde beschlagnahmt. Die Staatsanwaltschaft und Polizei ermitteln weiter zum Unfallhergang. Das waren die aktuellen Meldungen aus ihrer Lokalredaktion.

Après-Ski von Treme und Jizzits. Jetzt kurz ein Thema, das uns alle beim Blick auf die Heizkosten angeht. Es ist gleich 5. Die Bundesnetzagentur hält die festen Vorgaben für volle Gasspeicher inzwischen für überholt. Sie waren in der Energiekrise 2022 wichtig, könnten Händler jetzt aber dazu verleiten, auf staatliche Einkäufe zu spekulieren. Behördenchef Klaus Müller sagt, Gas sei auf dem Weltmarkt ausreichend verfügbar und die Versorger müssten selbst vorsorgen, für milde genauso wie für richtig kalte Winter. Aktuell sind die deutschen Speicher so leer wie lange nicht. Noch gilt, bis zum 1. November sollen die meisten zu 80% gefüllt sein. Ob diese Regel bleibt, dürfte also spannend werden. Jetzt erstmal Jazik und Shindy mit

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1: Here are a few natural German options depending on the intended meaning. In Südkorea haben die USA und das Land ihr gemeinsames Militärmanöver Ulchi Freedom Shield 6 Tage früher als geplant beendet. Statt 11 Tage dauerte die Übung nur 5 Tage. Auf Anordnung von US-Präsident Donald Trump wurde auch der Umfang reduziert. Nur 7 von 14 Geländeübungen fanden statt. Nordkorea kritisierte die Manöver erneut und feuerte nach Angaben aus Seoul rund 10 ballistische Raketen ins Meer. Das Theater Osnabrück startet mit rund 40 neuen Beschäftigten in die Spielzeit. In der vergangenen Saison waren bei 200 Vorstellungen am Domhof 84% der Plätze belegt, 50 Aufführungen ausverkauft. Geplant sind auch Stücke über NS-Verbrechen und Demenz. Der Stadtrat unterstützt ein neues Probenzentrum. Der Deutsche Wetterdienst warnt bis 17.30 Uhr vor starken Gewittern im Raum Kloppenburg, Bersenbrück und Dinklage. Erwartet werden Starkregen mit bis zu 15 Litern pro Quadratmeter, Windböen bis

0: Wolken machen heute Überstunden. Später maximal 21 Grad. Gegen Abend sind leichte Schauer möglich, dann etwa 16 Grad. Morgen wolkig bis grau bei 19 Grad, meist trocken. Übermorgen bleibt es dicht bewölkt, aber fast regenfrei und mit 20 Grad etwas milder.
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2: Ein Blick auf den Verkehr in und um Osnabrück. Zwischen der Kanalstraße und der Püttenbeckstraße bzw. Reckerstraße bei Recke ist die Straße auf weniger als einem halben Kilometer voll gesperrt. Auch zwischen der Widukindstraße bzw. Gravenhorster Straße und der Nordstraße bzw. Großen Straße bei Ebenbüren musst du wegen einer Vollsperrung auf rund einem Dreiviertelkilometer ausweichen. Kommt alle gut und sicher ans Ziel.
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3: Guten Abend, hier ist Heiko bei Hase Radio zum Feierabend. Bundesinnenminister Dobrindt hat einen Waffenfund bestätigt. Bei den Ermittlungen helfen auch ausländische Geheimdienste. Was genau dahinter steckt und welche Folgen der Fall haben könnte, hört ihr gleich bei uns. Außerdem schauen wir auf die Nachrichten aus Osnabrück und der Region. Jetzt aber erstmal Musik zum Durchatmen. Lost Frequencies und Tom Odell mit Black Friday, Pretty Like the Sun.

0: Hier zum Beispiel.
1: Laut dem The Optimist Daily Editorial Team in der Publikation The Optimist Daily – Making Solutions the News meiden Nagetiere und kriechende Insekten den Geruch von Eukalyptusöl. Eine Studie von 2014 bestätigte es als natürliches Abwehrmittel.
0: Doch Vorsicht! Einfach in Eukalyptusöl getränkte Wattebäusche auszulegen, ist ein Fehler. Der Schädlingsbekämpfungsexperte Jim Mac

0: Kale warnt, der Geruch verfliegt schnell und man bietet Mäusen nur weiches Nistmaterial.
1: McHale empfiehlt stattdessen eine 5%ige Lösung auf Ölbasis, die an Eintrittsstellen und Wegen aufgetragen wird. Der einzige Haken dabei? Diese 5%-Lösung muss jeden Tag frisch aufgetragen werden.
0: Und noch eine wichtige Warnung. Reines Eukalyptusöl ist hochgiftig für Haustiere und Kleinkinder. Wer diese nützlichen Tipps teilt, kann die Mission der Plattform als sogenannter Emissary unterstützen.

The Days im Notion Remix von Crystal and Notion wird's jetzt ernst bei uns. 20 nach 5. Bundesinnenminister Alexander Dobrindt bestätigt, am Berliner Stadtrand ist ein Waffenversteck entdeckt worden, mit zwei Handfeuerwaffen und Munition. Die Waffen wurden unbrauchbar gemacht, das Versteck danach überwacht, zunächst ohne Ergebnis. Ein Verdächtiger sitzt derzeit in Rumänien in Untersuchungshaft. Gegen ihn wird unter anderem wegen möglicher Spionage und der Vorbereitung einer schweren staatsgefährdenden Straftat ermittelt. Ob ausländische Mächte beteiligt sind und ob es Verbindungen zu mutmaßlichen Anschlagsplänen mit Paketbomben gibt, ist noch offen. Dobrindt warnt vor einer steigenden Gefahr durch Spionage und Sabotage. Jetzt geht's musikalisch weiter. Ofenbach mit Miles Away.

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1: Nach Letzte Liebe von Vincent Weiss jetzt ein ernster Blick auf eine laufende Ermittlung. In Kroatien sitzt der Ukrainer Volodymyr S. in Untersuchungshaft. Ein Gericht in Pula sieht Fluchtgefahr. Deutschland hat seine Auslieferung beantragt, weil die Bundesanwaltschaft ihm eine Beteiligung an den Anschlägen auf die Nord Stream Pipelines vorwirft. Er soll zu einer Tauchergruppe gehört haben, die Sprengsätze in der Ostsee angebracht haben soll. Sein Anwalt will gegen die Auslieferung vorgehen. Schon um 5:30 und der Fall bleibt politisch wie juristisch hochbrisant. Die Pipelines wurden im September 2022 schwer beschädigt. Die Ermittlungen laufen weiter. Jetzt geht's musikalisch weiter mit All For You von A. Clark und Vin.

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1: Hier sind die wichtigsten Meldungen aus unserer Region mit Hans. Heidi Reicheneck hat ihren für Freitagabend geplanten Auftritt auf dem Osnabrücker Ledenhof kurzfristig abgesagt. Die Vorsitzende der Linksfraktion im Bundestag verlor nach eigenen Angaben ihre Stimme. Sie sollte den Oberbürgermeisterkandidaten Thomas Groß im Kommunalwahlkampf unterstützen. Reicheneck, die in Osnabrück lebt und früher dem Stadtrat angehörte, rief dennoch zur Teilnahme an der Veranstaltung auf. Das Theater Osnabrück startet mit rund 40 neuen Beschäftigten in die Spielzeit. Nach einer Auslastung von 84% bei 200 Vorstellungen kündigte Intendant Ulrich Mokrusch Produktionen zu Nationalsozialismus und Demenz an. Oberbürgermeisterin Katharina Pötter begrüßte die Planung eines Probenzentrums in der ehemaligen Herz-Jesu-Kirche. Aufsichtsratsvorsitzende Brigitte Neumann verabschiedete sich gemeinsam mit zwei weiteren Mitgliedern. Nach dem tödlichen Unfall an der Karmannstraße in Osnabrück hat sich ein 81-jähriger Mann bei der Polizei gemeldet. Er soll den Unfall am Dienstag verursacht und den Ort verlassen haben. Die Fahndung ist beendet, sein Auto wurde beschlagnahmt. Die Staatsanwaltschaft und Polizei ermitteln weiter zum Unfallhergang. Das waren die aktuellen Meldungen aus unserer Region.

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von Felix Jehn. Kurz vor sechs bei Hase Radio. Und jetzt ein Thema, das uns alle angeht. Die Hitze dieses Sommers hat laut Robert-Koch-Institut bundesweit rund 14.000 Menschenleben gefordert. In Niedersachsen etwa 530. Besonders gefährdet sind ältere und pflegebedürftige Menschen, chronisch Kranke, aber auch Kinder und Schwangere. Die Ärztekammer Niedersachsen fordert deshalb mehr Geld für Hitzeschutz in Praxen, Kliniken und Pflegeheimen. Bessere Verschattung, Kühlung und Lüftung. Denn extreme Hitze kann lebensgefährlich werden und unser Gesundheitssystem muss darauf vorbereitet sein. Passt gut dazu. To be free von Sam

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1: Alternative if you mean news as informal updates, die Neuigkeiten mit Tore, hallo. Ein halbes Jahr nach Kriegsbeginn zwischen Israel, den USA und Iran wirbt Irans Präsident Pezeshkian für ein Ende der Eskalation, lehnt aber eine Kapitulation ab. Der Konflikt gilt als festgefahren. China kritisiert Trumps angekündigten Wirtschaftsdruck auf Teheran und fordert eine diplomatische Lösung. Das Theater Osnabrück startet mit rund 40 neuen Beschäftigten in die Spielzeit. In der vergangenen Saison waren bei 200 Vorstellungen am Domhof 84% der Plätze belegt, 50 Aufführungen ausverkauft. Geplant sind auch Stücke über NS-Verbrechen und Demenz. Der Stadtrat unterstützt ein neues Probenzentrum. Der Deutsche Wetterdienst warnt bis 17.30 Uhr vor starken Gewittern im Raum Kloppenburg, Bersenbrück und Dinklage. Erwartet werden Starkregen mit bis zu 15 Litern pro Quadratmeter, Windböen bis 60 Stundenkilometern und kleinkörniger Hagel. Es besteht Gefahr durch Blitzschlag, Aquaplaning und örtliche Überflutungen. Das war das Neueste aus der Nachrichtenredaktion. Hanna, was sagt das Wetter?
2: Ja, Tore, lass uns das Wetter in Osnabrück anschauen. Aktuell 18 Grad unter einer dicken Wolkendecke, dazu ein leichter Wind mit gelegentlichen kleinen Rüpplerchen. Heute maximal 21 Grad, meist grau und am frühen Abend eventuell ein paar leichte Schauer. Später kurze Wolkenlücken möglich. Morgen bis 19 Grad, überwiegend bewölkt und vereinzelt etwas Regen. Der Schirm darf mit, wird aber wohl nicht überfordert. Übermorgen bis 20 Grad, komplett wolkig, aber voraussichtlich

0: Blick auf den Verkehr in und um Osnabrück.
1: Zwischen der Püttenbeckstraße bzw. Reckerstraße und der Kanalstraße bei Recke ist die Straße auf weniger als einem halben Kilometer in beiden Richtungen voll gesperrt. Auch zwischen der Widukindstraße bzw. Gravenhorster Straße und der Nordstraße bzw. Großen Straße in Ibbenbüren ist der Abschnitt auf gut einem halben Kilometer voll gesperrt. Fahrt bitte vorsichtig und kommt sicher ans Ziel.
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3: Guten Abend, ihr Lieben, hier ist Heiko bei Hase Radio und willkommen zu Osnachild. Es ist kurz nach sechs, draußen wird's langsam gemütlich und wir begleiten euch mit jeder Menge guter Musik durch den Abend. Später gibt's natürlich auch noch die lokalen Nachrichten aus Osnabrück und der Region. Aber jetzt drehen wir erstmal das Tempo auf. Ein echter Rock'n'Roll-Klassiker für euch. Hier kommt Bill Haley mit Shake, Rattle and Roll. Viel Spaß!

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1: Hier ist Hans mit den aktuellen Meldungen aus der Region. Willkommen zu den Lokalnachrichten. Nach einem Schockanruf hat eine 84-jährige Osnabrückerin am 13. August Bargeld und Schmuck an einen unbekannten Mann übergeben. Die Täterin gab sich am Telefon als Ärztin aus und behauptete, der Enkel benötige dringend finanzielle Hilfe. Der Abholer war etwa 25 bis 30 Jahre alt und dunkel gekleidet. Hinweise an die Polizei 0541 327 2115. Das Theater Osnabrück startet mit rund 40 neuen Beschäftigten in die Spielzeit. Nach einer Auslastung von 84% bei 200 Vorstellungen kündigte Intendant Ulrich Mokrusch Produktionen zu Nationalsozialismus und Demenz an. Oberbürgermeisterin Katharina Pötter begrüßte die Planung eines Probenzentrums in der ehemaligen Herz-Jesu-Kirche. Aufsichtsratsvorsitzende Brigitte Neumann verabschiedete sich gemeinsam.

gemeinsam mit zwei weiteren Mitgliedern. Nach dem tödlichen Unfall an der Karmannstraße in Osnabrück hat sich ein 81-jähriger Mann bei der Polizei gemeldet. Er soll den Unfall am Dienstag verursacht und den Ort verlassen haben. Die Fahndung ist beendet, sein Auto wurde beschlagnahmt. Die Staatsanwaltschaft und Polizei ermitteln weiter zum Unfallhergang. Das waren die lokalen Nachrichten.

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1: Das Neueste. Hier ist Tore. Hallo. Auf Kreta soll ein Urlauber bei trockenem, windigem Wetter mit Holzkohle gegrillt und damit einen Brand ausgelöst haben. Medienberichten zufolge kannte er das geltende Grillverbot nicht. In Griechenland wurden seit Jahresbeginn 308 Menschen wegen mutmaßlich verursachter Brände festgenommen. Trockenheit, starke Winde und Temperaturen von teils mehr als 40 Grad verschärfen die Waldbrandgefahr. An 22 Kulturstätten sollen neue Brandmeldesysteme installiert werden. Das Theater Osnabrück startet mit rund 40 neuen Beschäftigten in die Spielzeit. In der vergangenen Saison waren bei 200 Vorstellungen am Domhof 84% der Plätze belegt, 50 Aufführungen ausverkauft. Geplant sind auch Stücke über NS-Verbrechen und Demenz. Der Stadtrat unterstützt ein neues Probenzentrum. Der Deutsche Wetterdienst warnt bis 17.30 Uhr vor starken Gewittern im Raum Kloppenburg, Bersenbrück und Dinklage. Erwartet werden Starkregen mit bis zu 15 Litern pro Quadratmeter, Windböen bis 60 Stundenkilometern und kleinkörniger Hagel. Es besteht Gefahr durch Blitzschlag, Aquaplaning und örtliche Überflutungen.
2: Ja, Tore, lass uns das Wetter in Osnabrück anschauen. Aktuell 18 Grad unter einer dicken Wolkendecke, dazu ein leichter Wind mit gelegentlichen kleinen Rüpplerchen. Heute maximal 21 Grad, meist grau und am frühen Abend eventuell ein paar leichte Schauer. Später kurze Wolkenlücken möglich. Morgen bis 19 Grad, überwiegend bewölkt und vereinzelt etwas Regen. Der Schirm darf mit, wird aber wohl nicht überfordert. Übermorgen bis 20 Grad, komplett wolkig, aber voraussichtlich trocken. Die Sonne bleibt im Homeoffice.
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1: Ein Blick auf den Verkehr in und um Osnabrück. Zwischen Kanalstraße und Püttenbeckstraße bzw. Reckerstraße bei Recke ist die Straße auf weniger als einem halben Kilometer vollständig gesperrt. Auch zwischen Widukindstraße bzw. Gravenhorster Straße und Nordstraße bzw. Große Straße bei Ibbenbüren ist die Straße auf rund 700 Metern vollständig gesperrt.

Hase Radio, euer entspannter Abend für Osnabrück und die Region. Macht's euch gemütlich, lasst den Tag langsam hinter euch und genießt mit uns die beste Musik. Später schauen wir natürlich auch noch auf das, was lokal wichtig ist. Aber jetzt erstmal ein Song, der ordentlich Energie mitbringt. Beautiful People von David Guetta und Sia. Viel Spaß!

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1: Hier sind die Lokalnachrichten mit Hans. Nach einem Schockanruf hat eine 84-jährige Osnabrückerin am 13. August Bargeld und Schmuck an einen unbekannten Mann übergeben. Die Täterin gab sich am Telefon als Ärztin aus und behauptete, der Enkel benötige dringend finanzielle Hilfe. Der Abholer war etwa 25 bis 30 Jahre alt und dunkel gekleidet. Hinweise an die Polizei 0541 327 215. Das Theater Osnabrück startet mit rund 40 neuen Beschäftigten in die Spielzeit. Nach einer Auslastung von 84% bei 200 Vorstellungen kündigte Intendant Ulrich Mokrusch Produktionen zu Nationalsozialismus und Demenz an. Oberbürgermeisterin Katharina Pötter begrüßte die Planung eines Probenzentrums in der ehemaligen Herz-Jesu-Kirche. Aufsichtsratsvorsitzende Brigitte Neumann verabschiedete sich gemeinsam mit zwei weiteren Mitgliedern. Nach dem tödlichen Unfall an der Karmannstraße in Osnabrück hat sich ein 81-jähriger Mann bei der Polizei gemeldet. Er soll den Unfall am Dienstag verursacht und den Ort verlassen haben. Die Fahndung ist beendet, sein Auto wurde beschlagnahmt. Die Staatsanwaltschaft und Polizei ermitteln weiter zum Unfallhergang. Damit sind Sie hier aus der Region wieder bestens informiert.

A Day in Rock History mit Tore Laufenberg. Am 21. August 1952, heute vor 74 Jahren, wird in Ankara ein Junge geboren, der später den britischen Punk politisch aufladen und Rockgeschichte schreiben wird. John Graham Mellor, besser bekannt als Joe Strummer. Sein Vater ist Diplomat, die Kindheit geprägt von Ortswechseln, Internaten und dem Blick auf Klassenunterschiede und Autoritäten. Vielleicht entsteht genau dort jener scharfe Beobachter, der später nicht einfach nur Lieder singen will. In den 70ern wird aus Mellor Joe Strummer, ein Name, der nach Rhythmus klingt, nach Gitarre ohne Eitelkeit und nach dem festen Willen, nicht den nächsten virtuosen Rockhelden zu spielen. 1976 gründet er gemeinsam mit Mick Jones, Paul Simonon und später Topper Heaton The Clash. Punk ist der Ausgangspunkt, aber für Strummer nie das Gefängnis. Reggae, Ska, Dub, Rockabilly, Funk und politische Texte fließen zusammen. Arbeitslosigkeit, Rassismus, Imperialismus und das Leben in einer angespannten Stadt werden zu seinem musikalischen Material. Mit London Calling erreicht diese Haltung 1979 eine Wucht, die weit über drei Akkorde hinausgeht. Rock the Casbah bringt 1982 den Groove bis auf Platz 8 der US-Charts. Und Should I Stay or Should I Go, ursprünglich ebenfalls 1982 veröffentlicht, landet nach einer Neuauflage 1991 sogar auf Platz 1 in Großbritannien. Nach The Clash geht Strummer weiter. Mit den Mescaleros verbindet er Punk mit Folk, Weltmusik, Latin-Rhythmen und Dub. Ein Künstler, der sich nie mit seinem eigenen Denkmal zufrieden gibt. Am 22. Dezember 2002 stirbt er mit 50 Jahren in Somerset an einem unentdeckten, angeborenen Herzfehler. Plötzlich, viel zu früh, aber mit einem Werk, das weiter unter Spannung steht. Und genau diese Spannung liegt in den ersten Worten eines Songs, der bis heute klingt wie eine Sirene aus einer brennenden Zukunft. London Calling.

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1: Von mir, Thor. Hallo. An der Marmolada in den Dolomiten verliert der Gletscher nach Angaben von Legambiente Veneto weiter an Masse. Die Umweltorganisation warnt vor Folgen des Klimawandels. Tauender Permafrost destabilisiere Hänge, Felsstürze und Rutschungen nehmen zu und Wasser könne im Sommer knapp werden. Legambiente fordert von der Region Venetien eine rasche Klimaanpassungsstrategie sowie eine stärkere Überwachung gefährdeter Berggruppen. Das Energie- und Wärmeinformationszentrum Osnabrück ist beim Landeswettbewerb Klimakommunal 2026 als Leuchtturmprojekt ausgezeichnet worden. Umweltminister Christian Meyer überreichte den mit 15.000 Euro dotierten Preis in Hannover. Das Zentrum berät unabhängig zu Sanierung, Heiztechnik und Förderprogrammen. Mit dem Preisgeld soll das Angebot erweitert werden. Der Deutsche Wetterdienst warnt bis 17.30 Uhr vor starken Gewittern im Raum Kloppenburg, Bersenbrück und Dinklage. Erwartet werden Starkregen mit bis zu 15 Litern pro Quadratmeter, Windböen bis 60 Stundenkilometern und kleinkörniger Hagel. Es besteht Gefahr durch Blitzschlag, Aquaplaning und örtliche Überflutungen.
2: Ja, Tore, lass uns das Wetter in Osnabrück anschauen. Aktuell 18 Grad unter einer dicken Wolkendecke, dazu ein leichter Wind mit gelegentlichen kleinen Rüpplerchen. Heute maximal 21 Grad, meist grau und am frühen Abend eventuell ein paar leichte Schauer. Später kurze Wolkenlücken möglich. Morgen bis 19 Grad, überwiegend bewölkt und vereinzelt etwas Regen. Der Schirm darf mit, wird aber wohl nicht überfordert. Übermorgen bis 20 Grad, komplett wolkig, aber voraussichtlich trocken. Die Sonne bleibt im Homeoffice.
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3: Schauen wir uns den Verkehr in und um Osnabrück an. Zwischen der Kanalstraße und der Püttenbeckstraße bzw. Reckerstraße bei Recke ist die Strecke auf weniger als einem halben Kilometer gesperrt. Auch zwischen der Widukindstraße bzw. Gravenhorster Straße und der Nordstraße bzw. Großen Straße bei Ibbenbüren kommst du wegen einer rund einen halben Kilometer langen Sperrung nicht durch. Komm gut und sicher ans Ziel.
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4: Schönen guten Abend und herzlich willkommen bei Osna Chit auf

Ase Radio. Schön, dass du dabei bist. Egal, ob du gerade auf dem Sofa entspannst, unterwegs bist oder den Feierabend noch ein bisschen genießt. Wir bringen dir den passenden Sound für einen entspannten Abend in Osnabrück und der Region. Später gibt's natürlich auch noch den Blick auf die wichtigsten lokalen Nachrichten.

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1: Die Nachrichten mit Tore, hallo? An der Marmolada in den Dolomiten verliert der Gletscher nach Angaben von Legambiente Veneto weiter an Masse. Die Umweltorganisation warnt vor Folgen des Klimawandels. Tauender Permafrost destabilisiere Hänge, Felsstürze und Rutschungen nehmen zu und Wasser könne im Sommer knapp werden. Legambiente fordert von der Region Venetien eine rasche Klimaanpassungsstrategie sowie eine stärkere Überwachung gefährdeter Berggruppen. Das Energie- und Wärmeinformationszentrum Osnabrück ist beim Landeswettbewerb Klimakommunal 2026 als Leuchtturmprojekt ausgezeichnet worden. Umweltminister Christian Meyer überreichte den mit 15.000 Euro dotierten Preis in Hannover. Das Zentrum berät unabhängig zu Sanierung, Heiztechnik und Förderprogrammen. Mit dem Preisgeld soll das Angebot erweitert werden. Der Deutsche Wetterdienst warnt bis 17.30 Uhr vor starken Gewittern im Raum Kloppenburg, Bersenbrück und Dinklage. Erwartet werden Starkregen mit bis zu 15 Litern pro Quadratmeter, Windböen bis 60 Stundenkilometern und kleinkörniger Hagel. Es besteht Gefahr durch Blitzschlag, Aquaplaning und örtliche Überflutungen.
2: Ja, Tore, lass uns das Wetter in Osnabrück anschauen. Aktuell 18 Grad unter einer dicken Wolkendecke, dazu ein leichter Wind mit gelegentlichen kleinen Rüpplerchen. Heute maximal 21 Grad, meist grau und am frühen Abend eventuell ein paar leichte Schauer. Später kurze Wolkenlücken möglich. Morgen bis 19 Grad, überwiegend bewölkt und vereinzelt etwas Regen. Der Schirm darf mit, wird aber wohl nicht überfordert. Übermorgen bis 20 Grad, komplett wolkig, aber voraussichtlich trocken. Die Sonne bleibt im Homeoffice.
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3: Schauen wir uns den Verkehr in und um Osnabrück an. Zwischen der Kreuzung Püttenbeckstraße und Reckerstraße und der Kanalstraße bei Recke ist die Straße auf weniger als einem halben Kilometer voll gesperrt. Auch zwischen der Kreuzung Widukindstraße und Gravenhorster Straße und der Kreuzung Nordstraße und Große Straße bei Ebenbüren ist die Straße auf rund einem Dreiviertelkilometer voll gesperrt. Plant bitte jeweils eine Umleitung ein und kommt gut und sicher ans Ziel.
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4: Einen wunderschönen guten Abend Osnabrück und Umgebung. Hier ist Heiko bei Osnachilled auf Hase Radio. Schön, dass du dabei bist. Egal, ob du gerade entspannt auf dem Sofa liegst, noch unterwegs bist oder dir nach einem langen Tag einfach ein bisschen gute Musik gönnst. Wir begleiten dich locker durch den Abend. Später gibt's natürlich auch noch die wichtigsten lokalen Nachrichten aus unserer Region. Jetzt aber erstmal ein Klassiker für dich. Foreigner mit Say You Will. Viel Spaß!

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0: ist 22 Uhr.
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2: If you mean hello from me, signed Thor. Viele Grüße von mir, Tore, or simply liebe Grüße, Tore. An der Marmolada in den Dolomiten verliert der Gletscher nach Angaben von Legambiente Veneto weiter an Masse. Die Umweltorganisation warnt vor Folgen des Klimawandels, tauender Permafrost destabilisiere Hänge, Felsstürze und Rutschungen nehmen zu und Wasser könne im Sommer knapp werden. Legambiente fordert von der Region Venetien eine rasche Klimaanpassungsstrategie sowie eine stärkere Überwachung gefährdeter Berggruppen. Das Energie- und Wärmeinformationszentrum Osnabrück ist beim Landeswettbewerb Klimakommunal 2026 als Leuchtturmprojekt ausgezeichnet worden. Umweltminister Christian Meyer überreichte den mit 15.000 Euro dotierten Preis in Hannover. Das Zentrum berät unabhängig zu Sanierung, Heiztechnik und Förderprogrammen. Mit dem Preisgeld soll das Angebot erweitert werden. Der Deutsche Wetterdienst warnt bis 17.30 Uhr vor starken Gewittern im Raum Kloppenburg, Bersenbrück und Dinklage. Erwartet werden Starkregen mit bis zu 15 Litern pro Quadratmeter, Windböen bis 60 Stundenkilometern und kleinkörniger Hagel. Es besteht Gefahr durch Blitzschlag, Aquaplaning und örtliche Überflutungen.
3: Ja, Tore, lass uns das Wetter in Osnabrück anschauen. Aktuell 18 Grad unter einer dicken Wolkendecke, dazu ein leichter Wind mit gelegentlichen kleinen Rüpplerchen. Heute maximal 21 Grad, meist grau und am frühen Abend eventuell ein paar leichte Schauer. Später kurze Wolkenlücken möglich. Morgen bis 19 Grad, überwiegend bewölkt und vereinzelt etwas Regen. Der Schirm darf mit, wird aber wohl nicht überfordert. Übermorgen bis 20 Grad, komplett wolkig, aber voraussichtlich trocken. Die Sonne bleibt im Homeoffice.
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4: Ein Blick auf den Verkehr in und um Osnabrück. Zwischen Kanalstraße und Püttenbeckstraße an der Reckerstraße bei Recke ist die Straße gesperrt. Auch zwischen Widukindstraße an der Gravenhorster Straße und Nordstraße an der Großen Straße bei Ibbenbüren kommst du wegen einer Sperrung nicht durch. Fahrt bitte vorsichtig und kommt gut ans Ziel.
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5: Guten Abend Osnabrück und drumherum. Schön, dass du zum Start ins Wochenende bei Hase Radio dabei bist. Es ist kurz nach 10, hier ist dein Heiko und das bedeutet Eckesfreitag. Mit guter Musik, guten Geschichten und hoffentlich einem kalten Getränk in Reichweite. Egal, ob du noch unterwegs bist, Feierabend machst oder einfach auf dem Sofa landest, wir begleiten dich durch den Abend. Los geht's mit ordentlich Country Power. Luke Combs und Hurricane.

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1: Tore am Mikrofon, hallo? An der Marmolada in den Dolomiten verliert der Gletscher nach Angaben von Legambiente Veneto weiter an Masse. Die Umweltorganisation warnt vor Folgen des Klimawandels. Tauender Permafrost destabilisiere Hänge, Felsstürze und Rutschungen nehmen zu und Wasser könne im Sommer knapp werden. Legambiente fordert von der Region Venetien eine rasche Klimaanpassungsstrategie sowie eine stärkere Überwachung gefährdeter Berggruppen. Das Energie- und Wärmeinformationszentrum Osnabrück ist beim Landeswettbewerb Klimakommunal 2026 als Leuchtturmprojekt ausgezeichnet worden. Umweltminister Christian Meyer überreichte den mit 15.000 Euro dotierten Preis in Hannover. Das Zentrum berät unabhängig zu Sanierung, Heiztechnik und Förderprogrammen. Mit dem Preisgeld soll das Angebot erweitert werden. Der Deutsche Wetterdienst warnt bis 17.30 Uhr vor starken Gewittern im Raum Kloppenburg, Bersenbrück und Dinklage. Erwartet werden Starkregen mit bis zu 15 Litern pro Quadratmeter, Windböen bis 60 Stundenkilometern und kleinkörniger Hagel. Es besteht Gefahr durch Blitzschlag, Aquaplaning und örtliche Überflutungen.
2: Ja, Tore, lass uns das Wetter in Osnabrück anschauen. Aktuell 18 Grad unter einer dicken Wolkendecke, dazu ein leichter Wind mit gelegentlichen kleinen Rüpplerchen. Heute maximal 21 Grad, meist grau und am frühen Abend eventuell ein paar leichte Schauer. Später kurze Wolkenlücken möglich. Morgen bis 19 Grad, überwiegend bewölkt und vereinzelt etwas Regen. Der Schirm darf mit, wird aber wohl nicht überfordert. Übermorgen bis 20 Grad, komplett wolkig, aber voraussichtlich trocken. Die Sonne bleibt im Homeoffice.
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3: Schauen wir uns den Verkehr in und um Osnabrück an. Zwischen der Püttenbeckstraße an der Reckerstraße und der Kanalstraße bei Recke ist ein knapp einen halben Kilometer langer Abschnitt gesperrt. Auch zwischen der Widukindstraße an der Gravenhorster Straße und der Nordstraße an der Großen Straße bei Ebenbüren ist die Straße auf rund einem halben Kilometer gesperrt. Fahrt vorsichtig und kommt gut ans Ziel.
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4: Willkommen zurück bei Eckes Freitag auf Hase Radio. Jetzt kurz nach 23 Uhr und damit rein in Stunde 2. Schön, dass du noch dabei bist, egal ob auf dem Sofa, unterwegs Richtung Wochenende oder mitten in der Nachtschicht. Wir machen dir den Freitagabend weiter schön laut, tanzbar und natürlich mit den besten Hits für Osnabrück und Umgebung. David Guetta und Sia liefern jetzt genau den richtigen Sound dafür. Beautiful People. Viel Spaß, hier ist Hase Radio.

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1: Am 21. August 1952, heute vor 74 Jahren, wird in Ankara ein Junge geboren, der später den britischen Punk politisch aufladen und Rockgeschichte schreiben wird. John Graham Mellor, besser bekannt als Joe Strummer. Sein Vater ist Diplomat, die Kindheit geprägt von Ortswechseln, Internaten und dem Blick auf Klassenunterschiede und Autoritäten. Vielleicht entsteht genau dort jener scharfe Beobachter, der später nicht einfach nur Lieder singen will. In den 70ern wird aus Mellor Joe Strummer, ein Name, der nach Rhythmus klingt, nach Gitarre ohne Eitelkeit und nach dem festen Willen, nicht den nächsten virtuosen Rockhelden zu spielen. 1976 gründet er gemeinsam mit Mick Jones, Paul Simonon und später Topper Heaton The Clash. Punk ist der Ausgangspunkt, aber für Strummer nie das Gefängnis. Reggae, Ska, Dub, Rockabilly, Funk und politische Texte fließen zusammen. Arbeitslosigkeit, Rassismus, Imperialismus und das Leben in einer angespannten Stadt werden zu seinem musikalischen Material. Mit London Calling erreicht diese Haltung 1979 eine Wucht, die weit über drei Akkorde hinausgeht. Rock the Casbah bringt 1982 den Groove bis auf Platz 8 der US-Charts. Und Should I Stay or Should I Go, ursprünglich ebenfalls 1982 veröffentlicht, landet nach einer Neuauflage 1991 sogar auf Platz 1 in Großbritannien. Nach The Clash geht Strummer weiter. Mit den Mescaleros verbindet er Punk mit Folk, Weltmusik, Latin-Rhythmen und Dub. Ein Künstler, der sich nie mit seinem eigenen Denkmal zufrieden gibt. Am 22. Dezember 2002 stirbt er mit 50 Jahren in Somerset an einem unentdeckten, angeborenen Herzfehler. Plötzlich, viel zu früh, aber mit einem Werk, das weiter unter Spannung steht. Und genau diese Spannung liegt in den ersten Worten eines Songs, der bis heute klingt wie eine Sirene aus einer brennenden Zukunft. London Calling.

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1: If you mean a greeting from Tore, Grüße von mir Tore, oder liebe Grüße von mir Tore. An der Marmolada in den Dolomiten verliert der Gletscher nach Angaben von Legambiente Veneto weiter an Masse. Die Umweltorganisation warnt vor Folgen des Klimawandels, tauender Permafrost destabilisiere Hänge, Felsstürze und Rutschungen nehmen zu und Wasser könne im Sommer knapp werden. Legambiente fordert von der Region Venetien eine rasche Klimaanpassungsstrategie sowie eine stärkere Überwachung gefährdeter Berggruppen. Bei einer Demonstration gegen eine Osnabrücker Gaststätte, die der AfD Räume überlässt, haben am Freitagabend rund 200 Menschen friedlich protestiert. Der AfD-nahe YouTuber Sebastian Weber streamte die Kundgebung. Sein Video erreichte binnen 3 Stunden knapp 25.000 Aufrufe. Zu Beginn kam es zu einer kleineren Auseinandersetzung mit der Polizei. Der Deutsche Wetterdienst warnt bis 17.30 Uhr vor starken Gewittern im Raum Kloppenburg, Bersenbrück und Dinklage. Erwartet werden Starkregen mit bis zu 15 Litern pro Quadratmeter, Windböen bis 60 Stundenkilometern und kleinkörniger Hagel. Es besteht Gefahr durch Blitzschlag, Aquaplaning und örtliche Überflutungen.
2: Am Sonntag überwiegend wolkig bis trüb, stellenweise leichter Regen oder Nieselregen, vor allem von Nordwesten bis Südosten, Lichtblicke am ehesten im Osten, nachmittags auch im Westen, Höchstwerte 4 bis 14 Grad, Wind meist schwach aus Westen, zeitweise mäßig mit frischen Böen im Westen, in der Nacht gebietsweise Regen, lokal Nebel, Tiefstwerte 3 bis 8 Grad, im Schwarzwald und Allgäu um 1 Grad, Montag neblig trüb mit Nieselregen 5 bis 13 Grad, Dienstag öfter Regen 6 bis 15 Grad. Pack deinen Schirm.
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3: Schauen wir uns den Verkehr in und um Osnabrück an. Bei Recke ist die Strecke zwischen Kanalstraße und Püttenbeckstraße bzw. Reckerstraße auf weniger als einem halben Kilometer vollständig gesperrt. Auch bei Ebenbüren ist zwischen Widukindstraße bzw. Grafenhorster Straße und Nordstraße bzw. Große Straße ein rund einen halben Kilometer langer Abschnitt vollständig gesperrt. Kommt vorsichtig und sicher ans Ziel.
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3: Willkommen bei Hase Radio. Schön, dass du noch dabei bist, kurz nach Mitternacht in Osnabrück und der Region. Wir begleiten dich durch die Nacht mit viel Musik und den wichtigsten Nachrichten aus aller Welt. Jetzt wird's gefühlvoll. Scotty McCreery mit In Between. Viel Spaß mit Hase Radio.

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6: Ich bin Tore. Hallo. An der Marmolada in den Dolomiten verliert der Gletscher nach Angaben von Legambiente Veneto weiter an Masse. Die Umweltorganisation warnt vor Folgen des Klimawandels. Tauender Permafrost destabilisiere Hänge, Felsstürze und Rutschungen nehmen zu und Wasser könne im Sommer knapp werden. Legambiente fordert von der Region Venetien eine rasche Klimaanpassungsstrategie sowie eine stärkere Überwachung gefährdeter Berggruppen. Bei einer Demonstration gegen eine Osnabrücker Gaststätte, die der AfD Räume überlässt, haben am Freitagabend rund 200 Menschen friedlich protestiert. Der AfD-nahe YouTuber Sebastian Weber streamte die Kundgebung. Sein Video erreichte binnen 3 Stunden knapp 25.000 Aufrufe. Zu Beginn kam es zu einer kleineren Auseinandersetzung mit der Polizei. Der Deutsche Wetterdienst warnt bis 17.30 Uhr vor starken Gewittern im Raum Kloppenburg, Bersenbrück und Dinklage. Erwartet werden Starkregen mit bis zu 15 Litern pro Quadratmeter, Windböen bis 60 Stundenkilometern und kleinkörniger Hagel. Es besteht Gefahr durch Blitzschlag, Aquaplaning und örtliche Überflutungen. Soweit die Nachrichten. Hanna, was macht das Wetter?
7: Danke, Tore. Das Wetter in Osnabrück. Aktuell sind es 14 Grad bei dichter Wolkendecke und kaum Wind. Nachts gibt es kurze Wolkenpausen, gegen morgen eventuell etwas leichter Regen. Heute werden es bis zu 19 Grad, vereinzelt mit kleinen Schauern. Morgen bleibt es bedeckt, aber trocken bei 20 Grad. Übermorgen bis zu 21 Grad. Früh kann Nebel alles in Watte packen, später bleibt es trocken.
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8: Ein Blick auf den Verkehr in und um Osnabrück.
9: Zwischen Kanalstraße und Püttenbeckstraße mit Reckerstraße bei Recke ist die Straße gesperrt. Auch zwischen Widukindstraße mit Gravenhorster Straße und Nordstraße mit Große Straße bei Ibbenbüren ist die Straße gesperrt. Plant bitte eine andere Route und kommt alle gut und sicher ans Ziel.
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10: Guten Morgen Osnabrück und Umgebung. Es ist kurz nach 1, ihr hört Hase Radio. Mit viel Musik durch die Nacht und den wichtigsten Nachrichten aus aller Welt. Macht es euch gemütlich, bleibt wach oder fahrt sicher, wo immer ihr gerade unterwegs seid. Jetzt wird's heiß. The Heat is On aus Beverly Hills Cop von Glenn Frey.

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1: If you mean I am Thor, hello? Ich bin Thor, hello? An der Marmolada in den Dolomiten verliert der Gletscher nach Angaben von Legambiente Veneto weiter an Masse. Die Umweltorganisation warnt vor Folgen des Klimawandels. Tauender Permafrost destabilisiere Hänge, Felsstürze und Rutschungen nehmen zu und Wasser könne im Sommer knapp werden. Legambiente fordert von der Region Venetien eine rasche Klimaanpassungsstrategie sowie eine stärkere Überwachung gefährdeter Berggruppen. Bei einer Demonstration gegen eine Osnabrücker Gaststätte, die der AfD Räume überlässt, haben am Freitagabend rund 200 Menschen friedlich protestiert. Der AfD-nahe YouTuber Sebastian Weber streamte die Kundgebung. Sein Video erreichte binnen drei Stunden knapp 25.000 Aufrufe.